0: Nach der Gewalttat an einem Gymnasium im oberbayerischen Schongau geht der Unterricht heute weiter. Zur Tagesordnung will die Schule aber nicht übergehen. Kriseninterventionsteams sollen Schüler und Lehrkräfte vor Ort unterstützen. Ein 16-jähriger ehemaliger Schüler soll gestern zunächst einen Schuss aus einer Pistole abgegeben und anschließend mit einem Messer zwei 13-jährige Mädchen schwer verletzt haben. Beide Schülerinnen sind inzwischen außer Lebensgefahr. Der Jugendliche wurde festgenommen und sitzt nach Angaben von Bundesinnenminister Alexander Dobrindt in Untersuchungshaft. Unklar ist weiter, wie er an die Waffe kam und welches Motiv hinter der Tat stand. Der Haushaltsausschuss des Bundestags hat neue Rüstungsprojekte der Bundeswehr im Umfang von mehr als 9,5 Milliarden Euro gebilligt. Den größten Posten bilden 4 neue Fregatten für die Marine, die rund 6,3 Milliarden Euro kosten sollen. Zusätzlich gibt es eine Option auf 4 weitere Schiffe, über die der Ausschuss später noch einmal entscheiden müsste. Die neuen Fregatten sollen vor allem die U-Boot-Jagd stärken und NATO-Verpflichtungen erfüllen. Außerdem wurden Mittel für vernetzte Luftkampfsysteme, unbemannte Experimentierplattformen und ein Hochenergie-Laserwaffensystem für die Marine freigegeben. Weitere Beschlüsse betreffen unter anderem Sanitätseinrichtungen, Militärfahrzeuge, Munition, IT-Technik und ein Aufklärungsflugzeug.
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2: In der Nacht bleibt es im Radio NWW-Lands ruhig, klar und trocken. Die Werte gehen auf etwa 13 bis 14 Grad zurück, stellenweise bleibt es etwas milder. Im Tagesverlauf setzt sich dann sehr freundliches Sommerwetter durch. Die Sonne scheint lange, Wolken spielen kaum eine Rolle und Regen ist nicht in Sicht. Dazu wird es warm bis heiß mit Höchstwerten zwischen 28 und 30 Grad. Der Wind bleibt schwach bis mäßig und kommt überwiegend aus nordöstlicher Richtung. Am Samstag geht es sonnig und trocken weiter, die Temperaturen erreichen rund 29 bis 31 Grad. Am Sonntag bleibt es ebenfalls trocken, zeitweise ziehen ein paar mehr Wolken durch, bei 27 bis 29 Grad. Am Montag wird es wieder etwas wärmer, meist freundlich und weiterhin trocken, mit Höchstwerten um 29 bis 31 Grad.
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2: Die finanzielle Unsicherheit bleibt für viele Menschen in Deutschland ein großes Thema. In einer aktuellen Umfrage geben 79% der Befragten an, sich Sorgen um ihre finanzielle Lage zu machen. 28% erwarten, dass sich ihre persönliche Situation in den kommenden 12 Monaten verschlechtert. Mehr als jeder Dritte rechnet damit, am Monatsende weniger Geld übrig zu haben, und 18% fürchten, Rechnungen künftig nicht mehr pünktlich zahlen zu können. Viele wollen deshalb stärker sparen oder ihre Ausgaben senken. 15% sagen bereits, dass sie auf Ersparnisse zurückgreifen müssen, um laufende Kosten zu bezahlen. Der Konflikt zwischen den USA und dem Iran verschärft sich nach dem Ende der Waffenruhe weiter. Das US-Militär hat nach eigenen Angaben in der 2. Nacht in Folge Ziele im Iran angegriffen. Getroffen worden seien rund 90 militärische Einrichtungen entlang der Küste, darunter Luftabwehrsysteme, Überwachungstechnik sowie Raketen- und Drohnenlager. Teheran reagierte mit Angriffen auf US-Stützpunkte in Kuwait und Bahrain, wo erneut die Luftabwehr im Einsatz war. US-Präsident Donald Trump bezeichnete die Angriffe als Vergeltung für iranische Attacken auf Handelsschiffe in der Straße von Hormus und drohte mit weiteren Militärschlägen. Das Weiße Haus bereitet sich Berichten zufolge inzwischen auf eine längere Auseinandersetzung vor. Die geplanten Sparauflagen im Gesundheitswesen sorgen für scharfe Kritik der Kassenärztlichen Bundesvereinigung. Ihr Vorsitzender Andreas Gassen warnt, dass die Reform vor allem bei niedergelassenen Ärzten und Psychotherapeuten spürbare Einschnitte bringen könnte. Einzelne Fachgruppen müssten demnach mit bis zu 10% weniger Honorarumsatz rechnen. Gassen sagt, Praxen könnten dann nur noch so viele gesetzlich Versicherte behandeln, wie das vorhandene Budget zulässt. Danach blieben für Patienten nur längere Wartezeiten oder Selbstzahlerangebote. Aus Sicht des Ärztevertreters könnte dadurch ein zweiter Gesundheitsmarkt entstehen. Nach der Gewalttat an einem Gymnasium im oberbayerischen Schongau geht der Unterricht heute weiter. Zur Tagesordnung will die Schule aber nicht übergehen. Kriseninterventionsteams sollen Schüler und Lehrkräfte vor Ort unterstützen. Ein 16-jähriger ehemaliger Schüler soll gestern zunächst einen Schuss aus einer Pistole abgegeben und anschließend mit einem Messer 2 13-jährige Mädchen schwer verletzt haben. Beide Schülerinnen sind inzwischen außer Lebensgefahr. Der Jugendliche wurde festgenommen und sitzt nach Angaben von Bundesinnenminister Alexander Dobrindt in Untersuchungshaft. Unklar ist weiter, wie er an die Waffe kam und welches Motiv hinter der Tat stand. Der Haushaltsausschuss des Bundestags hat neue Rüstungsprojekte der Bundeswehr im Umfang von mehr als 9,5 Milliarden Euro gebilligt. Den größten Posten bilden 4 neue Fregatten für die Marine, die rund 6,3 Milliarden Euro kosten sollen. Zusätzlich gibt es eine Option auf 4 weitere Schiffe, über die der Ausschuss später noch einmal entscheiden müsste. Die neuen Fregatten sollen vor allem die U-Boot-Jagd stärken und NATO-Verpflichtungen erfüllen. Außerdem wurden Mittel für vernetzte Luftkampfsysteme, unbemannte Experimentierplattformen und ein Hochenergie-Laserwaffensystem für die Marine freigegeben. Weitere Beschlüsse betreffen unter anderem Sanitätseinrichtungen, Militärfahrzeuge, Munition, IT-Technik und ein Aufklärungsflugzeug.
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3: In der Nacht bleibt es im Radio NWW-Land ruhig, klar und trocken. Die Werte gehen auf etwa 13 bis 14 Grad zurück, stellenweise bleibt es etwas milder. Im Tagesverlauf setzt sich dann sehr freundliches Sommerwetter durch. Die Sonne scheint lange, Wolken spielen kaum eine Rolle und Regen ist nicht in Sicht. Dazu wird es warm bis heiß mit Höchstwerten zwischen 28 und 30 Grad. Der Wind bleibt schwach bis mäßig und kommt überwiegend aus nordöstlicher Richtung. Am Samstag geht es sonnig und trocken weiter, die Temperaturen erreichen rund 29 bis 31 Grad. Am Sonntag bleibt es ebenfalls trocken, zeitweise ziehen ein paar mehr Wolken durch, bei 27 bis 29 Grad. Am Montag wird es wieder etwas wärmer, meist freundlich und weiterhin trocken, mit Höchstwerten um 29 bis 31 Grad.
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1: Die finanzielle Unsicherheit bleibt für viele Menschen in Deutschland ein großes Thema. In einer aktuellen Umfrage geben 79% der Befragten an, sich Sorgen um ihre finanzielle Lage zu machen. 28% erwarten, dass sich ihre persönliche Situation in den kommenden 12 Monaten verschlechtert. Mehr als jeder Dritte rechnet damit, am Monatsende weniger Geld übrig zu haben, und 18% fürchten, Rechnungen künftig nicht mehr pünktlich zahlen zu können. Viele wollen deshalb stärker sparen oder ihre Ausgaben senken. 15% sagen bereits, dass sie auf Ersparnisse zurückgreifen müssen, um laufende Kosten zu bezahlen. Der Konflikt zwischen den USA und dem Iran verschärft sich nach dem Ende der Waffenruhe weiter. Das US-Militär hat nach eigenen Angaben in der zweiten Nacht in Folge Ziele im Iran angegriffen. Getroffen worden seien rund 90 militärische Einrichtungen entlang der Küste, darunter Luftabwehrsysteme, Überwachungstechnik sowie Raketen- und Drohnenlager. Teheran reagierte mit Angriffen auf US-Stützpunkte in Kuwait und Bahrain, wo erneut die Luftabwehr im Einsatz war. US-Präsident Donald Trump bezeichnete die Angriffe als Vergeltung für iranische Attacken auf Handelsschiffe in der Straße von Hormus und drohte mit weiteren Militärschlägen. Das Weiße Haus bereitet sich Berichten zufolge inzwischen auf eine längere Auseinandersetzung vor. Die geplanten Sparauflagen im Gesundheitswesen sorgen für scharfe Kritik der Kassenärztlichen Bundesvereinigung. Ihr Vorsitzender Andreas Gassen warnt, dass die Reform vor allem bei niedergelassenen Ärzten und Psychotherapeuten spürbare Einschnitte bringen könnte. Einzelne Fachgruppen müssten demnach mit bis zu 10% weniger Honorarumsatz rechnen. Gassen sagt, Praxen könnten dann nur noch so viele gesetzlich Versicherte behandeln, wie das vorhandene Budget zulässt. Danach blieben für Patienten nur längere Wartezeiten oder Selbstzahlerangebote. Aus Sicht des Ärztevertreters könnte dadurch ein zweiter Gesundheitsmarkt entstehen. Nach der Gewalttat an einem Gymnasium im oberbayerischen Schongau geht der Unterricht heute weiter. Zur Tagesordnung will die Schule aber nicht übergehen. Kriseninterventionsteams sollen Schüler und Lehrkräfte vor Ort unterstützen. Ein 16-jähriger ehemaliger Schüler soll gestern zunächst einen Schuss aus einer Pistole abgegeben und anschließend mit einem Messer zwei 13-jährige Mädchen schwer verletzt haben. Beide Schülerinnen sind inzwischen außer Lebensgefahr. Der Jugendliche wurde festgenommen und sitzt nach Angaben von Bundesinnenminister Alexander Dobrindt in Untersuchungshaft. Unklar ist weiter, wie er an die Waffe kam und welches Motiv hinter der Tat stand. Der Haushaltsausschuss des Bundestags hat neue Rüstungsprojekte der Bundeswehr im Umfang von mehr als 9,5 Milliarden Euro gebilligt. Den größten Posten bilden 4 neue Fregatten für die Marine, die rund 6,3 Milliarden Euro kosten sollen. Zusätzlich gibt es eine Option auf 4 weitere Schiffe, über die der Ausschuss später noch einmal entscheiden müsste. Die neuen Fregatten sollen vor allem die U-Boot-Jagd stärken und NATO-Verpflichtungen erfüllen. Außerdem wurden Mittel für vernetzte Luftkampfsysteme, unbemannte Experimentierplattformen und ein Hochenergie-Laserwaffensystem für die Marine freigegeben. Weitere Beschlüsse betreffen unter anderem Sanitätseinrichtungen, Militärfahrzeuge, Munition, IT-Technik und ein Aufklärungsflugzeug.
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2: In der Nacht bleibt es im Radio NWW-Land ruhig, klar und trocken. Die Werte gehen auf etwa 13 bis 14 Grad zurück, stellenweise bleibt es etwas milder. Im Tagesverlauf setzt sich dann sehr freundliches Sommerwetter durch. Die Sonne scheint lange, Wolken spielen kaum eine Rolle und Regen ist nicht in Sicht. Dazu wird es warm bis heiß mit Höchstwerten zwischen 28 und 30 Grad. Der Wind bleibt schwach bis mäßig und kommt überwiegend aus nordöstlicher Richtung. Am Samstag geht es sonnig und trocken weiter. Die Temperaturen erreichen rund 29 bis 31 Grad. Am Sonntag bleibt es ebenfalls trocken. Zeitweise ziehen ein paar mehr Wolken durch, bei 27 bis 29 Grad. Am Montag wird es wieder etwas wärmer, meist freundlich und weiterhin trocken, mit Höchstwerten um 29 bis 31 Grad.
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1: Die finanzielle Unsicherheit bleibt für viele Menschen in Deutschland ein großes Thema. In einer aktuellen Umfrage geben 79% der Befragten an, sich Sorgen um ihre finanzielle Lage zu machen. 28% erwarten, dass sich ihre persönliche Situation in den kommenden 12 Monaten verschlechtert. Mehr als jeder Dritte rechnet damit, am Monatsende weniger Geld übrig zu haben, und 18% fürchten, Rechnungen künftig nicht mehr pünktlich zahlen zu können. Viele wollen deshalb stärker sparen oder ihre Ausgaben senken. 15% sagen bereits, dass sie auf Ersparnisse zurückgreifen müssen, um laufende Kosten zu bezahlen. Der Konflikt zwischen den USA und dem Iran verschärft sich nach dem Ende der Waffenruhe weiter. Das US-Militär hat nach eigenen Angaben in der zweiten Nacht in Folge Ziele im Iran angegriffen. Getroffen worden seien rund 90 militärische Einrichtungen entlang der Küste, darunter Luftabwehrsysteme, Überwachungstechnik sowie Raketen- und Drohnenlager. Teheran reagierte mit Angriffen auf US-Stützpunkte in Kuwait und Bahrain, wo erneut die Luftabwehr im Einsatz war. US-Präsident Donald Trump bezeichnete die Angriffe als Vergeltung für iranische Attacken auf Handelsschiffe in der Straße von Hormus und drohte mit weiteren Militärschlägen. Das Weiße Haus bereitet sich Berichten zufolge inzwischen auf eine längere Auseinandersetzung vor. Die geplanten Sparauflagen im Gesundheitswesen sorgen für scharfe Kritik der Kassenärztlichen Bundesvereinigung. Ihr Vorsitzender Andreas Gassen warnt, dass die Reform vor allem bei niedergelassenen Ärzten und Psychotherapeuten spürbare Einschnitte bringen könnte. Einzelne Fachgruppen müssten demnach mit bis zu 10% weniger Honorarumsatz rechnen. Gassen sagt, Praxen könnten dann nur noch so viele gesetzlich Versicherte behandeln, wie das vorhandene Budget zulässt. Danach blieben für Patienten nur längere Wartezeiten oder Selbstzahlerangebote. Aus Sicht des Ärztevertreters könnte dadurch ein zweiter Gesundheitsmarkt entstehen. Nach der Gewalttat an einem Gymnasium im oberbayerischen Schongau geht der Unterricht heute weiter. Zur Tagesordnung will die Schule aber nicht übergehen. Kriseninterventionsteams sollen Schüler und Lehrkräfte vor Ort unterstützen. Ein 16-jähriger ehemaliger Schüler soll gestern zunächst einen Schuss aus einer Pistole abgegeben und anschließend mit einem Messer zwei 13-jährige Mädchen schwer verletzt haben. Beide Schülerinnen sind inzwischen außer Lebensgefahr. Der Jugendliche wurde festgenommen und sitzt nach Angaben von Bundesinnenminister Alexander Dobrindt in Untersuchungshaft. Unklar ist weiter, wie er an die Waffe kam und welches Motiv hinter der Tat stand. Der Haushaltsausschuss des Bundestags hat neue Rüstungsprojekte der Bundeswehr im Umfang von mehr als 9,5 Milliarden Euro gebilligt. Den größten Posten bilden 4 neue Fregatten für die Marine, die rund 6,3 Milliarden Euro kosten sollen. Zusätzlich gibt es eine Option auf 4 weitere Schiffe, über die der Ausschuss später noch einmal entscheiden müsste. Die neuen Fregatten sollen vor allem die U-Boot-Jagd stärken und NATO-Verpflichtungen erfüllen. Außerdem wurden Mittel für vernetzte Luftkampfsysteme, unbemannte Experimentierplattformen und ein Hochenergie-Laserwaffensystem für die Marine freigegeben. Weitere Beschlüsse betreffen unter anderem Sanitätseinrichtungen, Militärfahrzeuge, Munition, IT-Technik und ein Aufklärungsflugzeug.
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2: In der Nacht bleibt es im Radio NWW-Lands ruhig, klar und trocken. Die Werte gehen auf etwa 13 bis 14 Grad zurück, stellenweise bleibt es etwas milder. Im Tagesverlauf setzt sich dann sehr freundliches Sommerwetter durch. Die Sonne scheint lange, Wolken spielen kaum eine Rolle und Regen ist nicht in Sicht. Dazu wird es warm bis heiß mit Höchstwerten zwischen 28 und 30 Grad. Der Wind bleibt schwach bis mäßig und kommt überwiegend aus nordöstlicher Richtung. Am Samstag geht es sonnig und trocken weiter, die Temperaturen erreichen rund 29 bis 31 Grad. Am Sonntag bleibt es ebenfalls trocken, zeitweise ziehen ein paar mehr Wolken durch, bei 27 bis 29 Grad. Am Montag wird es wieder etwas wärmer, meist freundlich und weiterhin trocken, mit Höchstwerten um 29 bis 31 Grad.
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1: Die finanzielle Unsicherheit bleibt für viele Menschen in Deutschland ein großes Thema. In einer aktuellen Umfrage geben 79% der Befragten an, sich Sorgen um ihre finanzielle Lage zu machen. 28% erwarten, dass sich ihre persönliche Situation in den kommenden 12 Monaten verschlechtert. Mehr als jeder Dritte rechnet damit, am Monatsende weniger Geld übrig zu haben, und 18% fürchten, Rechnungen künftig nicht mehr pünktlich zahlen zu können. Viele wollen deshalb stärker sparen oder ihre Ausgaben senken. 15% sagen bereits, dass sie auf Ersparnisse zurückgreifen müssen, um laufende Kosten zu bezahlen. Der Konflikt zwischen den USA und dem Iran verschärft sich nach dem Ende der Waffenruhe weiter. Das US-Militär hat nach eigenen Angaben in der zweiten Nacht in Folge Ziele im Iran angegriffen. Getroffen worden seien rund 90 militärische Einrichtungen entlang der Küste, darunter Luftabwehrsysteme, Überwachungstechnik sowie Raketen- und Drohnenlager. Teheran reagierte mit Angriffen auf US-Stützpunkte in Kuwait und Bahrain, wo erneut die Luftabwehr im Einsatz war. US-Präsident Donald Trump bezeichnete die Angriffe als Vergeltung für iranische Attacken auf Handelsschiffe in der Straße von Hormus und drohte mit weiteren Militärschlägen. Das Weiße Haus bereitet sich Berichten zufolge inzwischen auf eine längere Auseinandersetzung vor. Die geplanten Sparauflagen im Gesundheitswesen sorgen für scharfe Kritik der Kassenärztlichen Bundesvereinigung. Ihr Vorsitzender Andreas Gassen warnt, dass die Reform vor allem bei niedergelassenen Ärzten und Psychotherapeuten spürbare Einschnitte bringen könnte. Einzelne Fachgruppen müssten demnach mit bis zu 10% weniger Honorarumsatz rechnen. Gassen sagt, Praxen könnten dann nur noch so viele gesetzlich Versicherte behandeln, wie das vorhandene Budget zulässt. Danach blieben für Patienten nur längere Wartezeiten oder Selbstzahlerangebote. Aus Sicht des Ärztevertreters könnte dadurch ein zweiter Gesundheitsmarkt entstehen. Nach der Gewalttat an einem Gymnasium im oberbayerischen Schongau geht der Unterricht heute weiter. Zur Tagesordnung will die Schule aber nicht übergehen. Kriseninterventionsteams sollen Schüler und Lehrkräfte vor Ort unterstützen. Ein 16-jähriger ehemaliger Schüler soll gestern zunächst einen Schuss aus einer Pistole abgegeben und anschließend mit einem Messer zwei 13-jährige Mädchen schwer verletzt haben. Beide Schülerinnen sind inzwischen außer Lebensgefahr. Der Jugendliche wurde festgenommen und sitzt nach Angaben von Bundesinnenminister Alexander Dobrindt in Untersuchungshaft. Unklar ist weiter, wie er an die Waffe kam und welches Motiv hinter der Tat stand. Der Haushaltsausschuss des Bundestags hat neue Rüstungsprojekte der Bundeswehr im Umfang von mehr als 9,5 Milliarden Euro gebilligt. Den größten Posten bilden 4 neue Fregatten für die Marine, die rund 6,3 Milliarden Euro kosten sollen. Zusätzlich gibt es eine Option auf 4 weitere Schiffe, über die der Ausschuss später noch einmal entscheiden müsste. Die neuen Fregatten sollen vor allem die U-Boot-Jagd stärken und NATO-Verpflichtungen erfüllen. Außerdem wurden Mittel für vernetzte Luftkampfsysteme, unbemannte Experimentierplattformen und ein Hochenergie-Laserwaffensystem für die Marine freigegeben. Weitere Beschlüsse betreffen unter anderem Sanitätseinrichtungen, Militärfahrzeuge, Munition, IT-Technik und ein Aufklärungsflugzeug.
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2: Der Morgen startet im Radio NWW-Land freundlich, trocken und vielerorts sonnig. Die Luft ist noch angenehm frisch, meist mit Werten um 14 Grad. Danach erwärmt sich die Region zügig. Heute setzt sich sehr sonniges Sommerwetter durch. Wolken bleiben selten und Regen ist nicht in Sicht. Am Nachmittag erreichen die Temperaturen etwa 28 bis 30 Grad. Dazu weht nur ein schwacher bis mäßiger Wind aus nordöstlicher Richtung. Am Samstag bleibt es sonnig und trocken, mit Höchstwerten um 29 bis 31 Grad. Am Sonntag kommen zeitweise ein paar Wolken dazu, es bleibt aber trocken, bei 27 bis 29 Grad. Am Montag zeigt sich das Wetter weiter sommerlich, meist freundlich und trocken, mit rund 29 bis 31 Grad.
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1: Die finanzielle Unsicherheit bleibt für viele Menschen in Deutschland ein großes Thema. In einer aktuellen Umfrage geben 79% der Befragten an, sich Sorgen um ihre finanzielle Lage zu machen. 28% erwarten, dass sich ihre persönliche Situation in den kommenden 12 Monaten verschlechtert. Mehr als jeder Dritte rechnet damit, am Monatsende weniger Geld übrig zu haben, und 18% fürchten, Rechnungen künftig nicht mehr pünktlich zahlen zu können. Viele wollen deshalb stärker sparen oder ihre Ausgaben senken. 15% sagen bereits, dass sie auf Ersparnisse zurückgreifen müssen, um laufende Kosten zu bezahlen. Der Konflikt zwischen den USA und dem Iran verschärft sich nach dem Ende der Waffenruhe weiter. Das US-Militär hat nach eigenen Angaben in der zweiten Nacht in Folge Ziele im Iran angegriffen. Getroffen worden seien rund 90 militärische Einrichtungen entlang der Küste, darunter Luftabwehrsysteme, Überwachungstechnik sowie Raketen- und Drohnenlager. Teheran reagierte mit Angriffen auf US-Stützpunkte in Kuwait und Bahrain, wo erneut die Luftabwehr im Einsatz war. US-Präsident Donald Trump bezeichnete die Angriffe als Vergeltung für iranische Attacken auf Handelsschiffe in der Straße von Hormus und drohte mit weiteren Militärschlägen. Das Weiße Haus bereitet sich Berichten zufolge inzwischen auf eine längere Auseinandersetzung vor. Die geplanten Sparauflagen im Gesundheitswesen sorgen für scharfe Kritik der Kassenärztlichen Bundesvereinigung. Ihr Vorsitzender Andreas Gassen warnt, dass die Reform vor allem bei niedergelassenen Ärzten und Psychotherapeuten spürbare Einschnitte bringen könnte. Einzelne Fachgruppen müssten demnach mit bis zu 10% weniger Honorarumsatz rechnen. Gassen sagt, Praxen könnten dann nur noch so viele gesetzlich Versicherte behandeln, wie das vorhandene Budget zulässt. Danach blieben für Patienten nur längere Wartezeiten oder Selbstzahlerangebote. Aus Sicht des Ärztevertreters könnte dadurch ein zweiter Gesundheitsmarkt entstehen. Nach der Gewalttat an einem Gymnasium im oberbayerischen Schongau geht der Unterricht heute weiter. Zur Tagesordnung will die Schule aber nicht übergehen. Kriseninterventionsteams sollen Schüler und Lehrkräfte vor Ort unterstützen. Ein 16-jähriger ehemaliger Schüler soll gestern zunächst einen Schuss aus einer Pistole abgegeben und anschließend mit einem Messer zwei 13-jährige Mädchen schwer verletzt haben. Beide Schülerinnen sind inzwischen außer Lebensgefahr. Der Jugendliche wurde festgenommen und sitzt nach Angaben von Bundesinnenminister Alexander Dobrindt in Untersuchungshaft. Unklar ist weiter, wie er an die Waffe kam und welches Motiv hinter der Tat stand. Der Haushaltsausschuss des Bundestags hat neue Rüstungsprojekte der Bundeswehr im Umfang von mehr als 9,5 Milliarden Euro gebilligt. Den größten Posten bilden 4 neue Fregatten für die Marine, die rund 6,3 Milliarden Euro kosten sollen. Zusätzlich gibt es eine Option auf 4 weitere Schiffe, über die der Ausschuss später noch einmal entscheiden müsste. Die neuen Fregatten sollen vor allem die U-Boot-Jagd stärken und NATO-Verpflichtungen erfüllen. Außerdem wurden Mittel für vernetzte Luftkampfsysteme, unbemannte Experimentierplattformen und ein Hochenergie-Laserwaffensystem für die Marine freigegeben. Weitere Beschlüsse betreffen unter anderem Sanitätseinrichtungen, Militärfahrzeuge, Munition, IT-Technik und ein Aufklärungsflugzeug.
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3: Der Morgen startet im Radio NWW-Land freundlich, trocken und vielerorts sonnig. Die Luft ist noch angenehm frisch, meist mit Werten um 14 Grad. Danach erwärmt sich die Region zügig. Heute setzt sich sehr sonniges Sommerwetter durch. Wolken bleiben selten und Regen ist nicht in Sicht. Am Nachmittag erreichen die Temperaturen etwa 28 bis 30 Grad. Dazu weht nur ein schwacher bis mäßiger Wind aus nordöstlicher Richtung. Am Samstag bleibt es sonnig und trocken, mit Höchstwerten um 29 bis 31 Grad. Am Sonntag kommen zeitweise ein paar Wolken dazu. Es bleibt aber trocken, bei 27 bis 29 Grad. Am Montag zeigt sich das Wetter weiter sommerlich, meist freundlich und trocken, mit rund 29 bis 31 Grad.
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1: Die finanzielle Unsicherheit bleibt für viele Menschen in Deutschland ein großes Thema. In einer aktuellen Umfrage geben 79% der Befragten an, sich Sorgen um ihre finanzielle Lage zu machen. 28% erwarten, dass sich ihre persönliche Situation in den kommenden 12 Monaten verschlechtert. Mehr als jeder Dritte rechnet damit, am Monatsende weniger Geld übrig zu haben, und 18% fürchten, Rechnungen künftig nicht mehr pünktlich zahlen zu können. Viele wollen deshalb stärker sparen oder ihre Ausgaben senken. 15% sagen bereits, dass sie auf Ersparnisse zurückgreifen müssen, um laufende Kosten zu bezahlen. Der Konflikt zwischen den USA und dem Iran verschärft sich nach dem Ende der Waffenruhe weiter. Das US-Militär hat nach eigenen Angaben in der 2. Nacht in Folge Ziele im Iran angegriffen. Getroffen worden seien rund 90 militärische Einrichtungen entlang der Küste, darunter Luftabwehrsysteme, Überwachungstechnik sowie Raketen- und Drohnenlager. Teheran reagierte mit Angriffen auf US-Stützpunkte in Kuwait und Bahrain, wo erneut die Luftabwehr im Einsatz war. US-Präsident Donald Trump bezeichnete die Angriffe als Vergeltung für iranische Attacken auf Handelsschiffe in der Straße von Hormus und drohte mit weiteren Militärschlägen. Das Weiße Haus bereitet sich Berichten zufolge inzwischen auf eine längere Auseinandersetzung vor. Die geplanten Sparauflagen im Gesundheitswesen sorgen für scharfe Kritik der Kassenärztlichen Bundesvereinigung. Ihr Vorsitzender Andreas Gassen warnt, dass die Reform vor allem bei niedergelassenen Ärzten und Psychotherapeuten spürbare Einschnitte bringen könnte. Einzelne Fachgruppen müssten demnach mit bis zu 10% weniger Honorarumsatz rechnen. Gassen sagt, Praxen könnten dann nur noch so viele gesetzlich Versicherte behandeln, wie das vorhandene Budget zulässt. Danach blieben für Patienten nur längere Wartezeiten oder Selbstzahlerangebote. Aus Sicht des Ärztevertreters könnte dadurch ein zweiter Gesundheitsmarkt entstehen. Nach der Gewalttat an einem Gymnasium im oberbayerischen Schongau geht der Unterricht heute weiter. Zur Tagesordnung will die Schule aber nicht übergehen. Kriseninterventionsteams sollen Schüler und Lehrkräfte vor Ort unterstützen. Ein 16-jähriger ehemaliger Schüler soll gestern zunächst einen Schuss aus einer Pistole abgegeben und anschließend mit einem Messer 2 13-jährige Mädchen schwer verletzt haben. Beide Schülerinnen sind inzwischen außer Lebensgefahr. Der Jugendliche wurde festgenommen und sitzt nach Angaben von Bundesinnenminister Alexander Dobrindt in Untersuchungshaft. Unklar ist weiter, wie er an die Waffe kam und welches Motiv hinter der Tat stand. Der Haushaltsausschuss des Bundestags hat neue Rüstungsprojekte der Bundeswehr im Umfang von mehr als 9,5 Milliarden Euro gebilligt. Den größten Posten bilden 4 neue Fregatten für die Marine, die rund 6,3 Milliarden Euro kosten sollen. Zusätzlich gibt es eine Option auf 4 weitere Schiffe, über die der Ausschuss später noch einmal entscheiden müsste. Die 9 Fregatten sollen vor allem die U-Boot-Jagd stärken und NATO-Verpflichtungen erfüllen. Außerdem wurden Mittel für vernetzte Luftkampfsysteme, unbemannte Experimentierplattformen und ein Hochenergie-Laserwaffensystem für die Marine freigegeben. Weitere Beschlüsse betreffen unter anderem Sanitätseinrichtungen, Militärfahrzeuge, Munition, IT-Technik und ein Aufklärungsflugzeug.
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2: Der Morgen startet im Radio NWW-Land freundlich, trocken und vielerorts sonnig. Die Luft ist noch angenehm frisch, meist mit Werten um 14 Grad. Danach erwärmt sich die Region zügig. Heute setzt sich sehr sonniges Sommerwetter durch. Wolken bleiben selten und Regen ist nicht in Sicht. Am Nachmittag erreichen die Temperaturen etwa 28 bis 30 Grad. Dazu weht nur ein schwacher bis mäßiger Wind aus nordöstlicher Richtung. Am Samstag bleibt es sonnig und trocken, mit Höchstwerten um 29 bis 31 Grad. Am Sonntag kommen zeitweise ein paar Wolken dazu. Es bleibt aber trocken, bei 27 bis 29 Grad. Am Montag zeigt sich das Wetter weiter sommerlich, meist freundlich und trocken, mit rund 29 bis 31 Grad.
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1: Die finanzielle Unsicherheit bleibt für viele Menschen in Deutschland ein großes Thema. In einer aktuellen Umfrage geben 79% der Befragten an, sich Sorgen um ihre finanzielle Lage zu machen. 28% erwarten, dass sich ihre persönliche Situation in den kommenden 12 Monaten verschlechtert. Mehr als jeder Dritte rechnet damit, am Monatsende weniger Geld übrig zu haben, und 18% fürchten, Rechnungen künftig nicht mehr pünktlich zahlen zu können. Viele wollen deshalb stärker sparen oder ihre Ausgaben senken. 15% sagen bereits, dass sie auf Ersparnisse zurückgreifen müssen, um laufende Kosten zu bezahlen. Der Konflikt zwischen den USA und dem Iran verschärft sich nach dem Ende der Waffenruhe weiter. Das US-Militär hat nach eigenen Angaben in der 2. Nacht in Folge Ziele im Iran angegriffen. Getroffen worden seien rund 90 militärische Einrichtungen entlang der Küste, darunter Luftabwehrsysteme, Überwachungstechnik sowie Raketen- und Drohnenlager. Teheran reagierte mit Angriffen auf US-Stützpunkte in Kuwait und Bahrain, wo erneut die Luftabwehr im Einsatz war. US-Präsident Donald Trump bezeichnete die Angriffe als Vergeltung für iranische Attacken auf Handelsschiffe in der Straße von Hormus und drohte mit weiteren Militärschlägen. Das Weiße Haus bereitet sich Berichten zufolge inzwischen auf eine längere Auseinandersetzung vor. Die geplanten Sparauflagen im Gesundheitswesen sorgen für scharfe Kritik der Kassenärztlichen Bundesvereinigung. Ihr Vorsitzender Andreas Gassen warnt, dass die Reform vor allem bei niedergelassenen Ärzten und Psychotherapeuten spürbare Einschnitte bringen könnte. Einzelne Fachgruppen müssten demnach mit bis zu 10% weniger Honorarumsatz rechnen. Gassen sagt, Praxen könnten dann nur noch so viele gesetzlich Versicherte behandeln, wie das vorhandene Budget zulässt. Danach blieben für Patienten nur längere Wartezeiten oder Selbstzahlerangebote. Aus Sicht des Ärztevertreters könnte dadurch ein zweiter Gesundheitsmarkt entstehen. Nach der Gewalttat an einem Gymnasium im oberbayerischen Schongau geht der Unterricht heute weiter. Zur Tagesordnung will die Schule aber nicht übergehen. Kriseninterventionsteams sollen Schüler und Lehrkräfte vor Ort unterstützen. Ein 16-jähriger ehemaliger Schüler soll gestern zunächst einen Schuss aus einer Pistole abgegeben und anschließend mit einem Messer 2 13-jährige Mädchen schwer verletzt haben. Beide Schülerinnen sind inzwischen außer Lebensgefahr. Der Jugendliche wurde festgenommen und sitzt nach Angaben von Bundesinnenminister Alexander Dobrindt in Untersuchungshaft. Unklar ist weiter, wie er an die Waffe kam und welches Motiv hinter der Tat stand. Der Haushaltsausschuss des Bundestags hat neue Rüstungsprojekte der Bundeswehr im Umfang von mehr als 9,5 Milliarden Euro gebilligt. Den größten Posten bilden 4 neue Fregatten für die Marine, die rund 6,3 Milliarden Euro kosten sollen. Zusätzlich gibt es eine Option auf 4 weitere Schiffe, über die der Ausschuss später noch einmal entscheiden müsste. Die 9 Fregatten sollen vor allem die U-Boot-Jagd stärken und NATO-Verpflichtungen erfüllen. Außerdem wurden Mittel für vernetzte Luftkampfsysteme, unbemannte Experimentierplattformen und ein Hochenergie-Laserwaffensystem für die Marine freigegeben. Weitere Beschlüsse betreffen unter anderem Sanitätseinrichtungen, Militärfahrzeuge, Munition, IT-Technik und ein Aufklärungsflugzeug.
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2: Am Vormittag zeigt sich das Wetter im Radio NWW-Land von seiner sonnigen Seite. Es bleibt trocken, die Sicht ist gut und die Temperaturen steigen spürbar an. Bis zum Nachmittag wird es sommerlich warm bis heiß, mit Höchstwerten zwischen 28 und 30 Grad. Wolken sind heute kaum ein Thema, Regen ist nicht in Sicht. Der Wind bleibt schwach bis mäßig und kommt überwiegend aus nordöstlicher Richtung. Am Samstag setzt sich der sonnige und trockene Eindruck fort, dann erreichen die Werte etwa 29 bis 31 Grad. Am Sonntag bleibt es bei 27 bis 29 Grad trocken, auch wenn zeitweise ein paar mehr Wolken durchziehen können. Am Montag wird es wieder etwas wärmer, meist freundlich und weiter niederschlagsfrei.
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1: Die Bundesregierung versucht, vor der Sommerpause Geschlossenheit und Zuversicht zu zeigen. Bundeskanzler Friedrich Merz hat in seiner Regierungserklärung im Bundestag die Arbeit der Koalition mit der SPD verteidigt und von sicheren Arbeitsplätzen, wirtschaftlicher Stärke und einem dienenden Staat gesprochen. Kritiker sehen darin vor allem den Versuch, wirtschaftliche Probleme und fehlende Beschlüsse zu überdecken. Während der Rede wurde bekannt, dass Volkswagen offenbar die Schließung von 4 Standorten in Deutschland plant. In der Union wächst zugleich die Sorge vor den Landtagswahlen im Herbst und vor weiterem Druck durch schlechte Wirtschaftsdaten. Intern wird deshalb über mehr offenen Druck auf den Kanzler diskutiert. Marine Le Pen will bei der französischen Präsidentschaftswahl im kommenden Jahr erneut antreten. Nach ihrer Verurteilung hat sie Berufung beim Kassationsgericht eingelegt, wodurch die Strafe vorerst ausgesetzt wird und sie politisch wieder handlungsfähig bleibt. Le Pen verzichtet damit bewusst darauf, auf eine mögliche spätere Strafmilderung zu warten und setzt stattdessen auf Offensive im Wahlkampf. Das endgültige Urteil wird für Februar oder März kommenden Jahres erwartet. Sollte sie scheitern, könnte ihr Parteivorsitzender Jordan Bardella als Ersatzkandidat in den Wahlkampf gehen. In Umfragen liegt der Rassemblement National seit längerer Zeit deutlich vor vielen Konkurrenten. In Deutschland wird erneut über den Entzug von Wahlrechten für einzelne AfD-Politiker diskutiert. Unionsfraktionschef Jens Spahn hat im Fokus-Podcast Machtmenschen ein Verfahren gegen Thüringens AfD-Chef Björn Höcke ins Spiel gebracht. Dabei geht es um die Frage, ob Höcke das aktive und passive Wahlrecht entzogen werden könnte. Die Thüringer AfD wird vom Landesverfassungsschutz als gesichert rechtsextremistisch eingestuft. Höcke wurde außerdem 2-mal wegen der Verwendung einer SA-Parole verurteilt. Auch der frühere SPD-Bundesfinanzminister Peer Steinbrück hatte zuvor für ein solches Vorgehen gegen einzelne AfD-Vertreter plädiert. Die Zahl der Geburtskliniken in Deutschland sinkt seit Jahren deutlich. Seit 1991 hat sich die Zahl der Krankenhäuser mit Entbindungsstationen mehr als halbiert. Im nordrhein-westfälischen Heinsberg soll die Geburtshilfe am 30. September schließen, obwohl die Station erst modernisiert wurde. Die Klinik begründet den Schritt mit dauerhaft hohen Verlusten, geringen Fallzahlen und veränderten Vorgaben der Krankenhausplanung. Hebammen vor Ort suchen nun nach Lösungen, etwa über eigene Praxen, Geburtshäuser oder Begleithebammensysteme. Fachverbände warnen, dass weitere Schließungen Wege für Schwangere verlängern und umliegende Kliniken zusätzlich belasten könnten. Die Musikwelt trauert um Bonnie Tyler. Die walisische Sängerin ist im Alter von 75 Jahren in Portugal gestorben. Bekannt wurde sie vor allem durch ihre unverwechselbar raue Stimme und Hits wie Total Eclipse of the Heart, Holding Out for a Hero und It's a Heartache. Nach Medienberichten hatte sie sich im Mai einer dringenden Darmoperation unterziehen müssen. Zunächst hieß es, der Eingriff sei gut verlaufen, später verschlechterte sich ihr Zustand jedoch massiv. Bonnie Tyler hinterlässt ihren Ehemann Robert Sullivan, mit dem sie seit 1973 verheiratet war.
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2: Am Vormittag zeigt sich das Wetter im Radio NWW-Land von seiner sonnigen Seite. Es bleibt trocken, die Sicht ist gut und die Temperaturen steigen spürbar an. Bis zum Nachmittag wird es sommerlich warm bis heiß, mit Höchstwerten zwischen 28 und 30 Grad. Wolken sind heute kaum ein Thema, Regen ist nicht in Sicht. Der Wind bleibt schwach bis mäßig und kommt überwiegend aus nordöstlicher Richtung. Am Samstag setzt sich der sonnige und trockene Eindruck fort. Dann erreichen die Werte etwa 29 bis 31 Grad. Am Sonntag bleibt es bei 27 bis 29 Grad trocken, auch wenn zeitweise ein paar mehr Wolken durchziehen können. Am Montag wird es wieder etwas wärmer, meist freundlich und weiter niederschlagsfrei.
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1: Auf der B16 bei Donauwörth könnte sich die Staulage rund um die Airbus-Ampel bald entspannen. Wegen der Baustelle an der Donaubrücke kommt es dort derzeit vor allem nach Feierabend zwischen 16 und 18 Uhr immer wieder zu längeren Rückstaus. Das staatliche Bauamt passt die Ampelschaltungen bereits laufend an. Ein weiteres Problem sind Stahlschwellen auf der Brücke, vor denen viele Autofahrer stark abbremsen. Wenn alles nach Plan läuft, sollen diese Schwellen und die halbseitige Sperrung Mitte August verschwinden. Bis dahin bleibt die Strecke für Pendler weiter ein Geduldsspiel. Windkraft wird im Landkreis Augsburg in den kommenden Jahren weiter für Diskussionen sorgen. Zuletzt wurde eine Klage gegen einen geplanten großen Windpark an der Grenze zum Landkreis Donau-Ries abgewiesen. Landrat Martin Seiler rechnet damit, dass das Thema die Region noch länger beschäftigen wird. Dabei geht es vor allem um Fragen zum Landschaftsbild, zu Infraschall und zu Sorgen aus der Bevölkerung. Auch in den westlichen Wäldern bei Bobingen sind Windräder geplant. Dort soll mit 10 Anlagen der größte Windpark in der Region entstehen. Fridays for Future ruft heute in Augsburg wieder zu einer Klimademonstration auf. Die Kundgebung beginnt um 17 Uhr auf dem Rathausplatz und steht unter dem Motto Klima schützen, Reiche entlassen. Die Aktivisten kritisieren vor allem die Erdgaspolitik von Bundeswirtschaftsministerin Katharina Reiche und fordern außerdem, mögliche Gasbohrungen auf dem Lechfeld zu stoppen. Gleichzeitig stehen Organisationen wie Fridays for Future zunehmend in der Kritik, weil ihre Forderungen nach Ansicht von Gegnern den Wohlstand gefährden, aus dem sich solche Aktionen teilweise speisen. Kritiker fragen, woher Geld, Logistik, Mobilität und technische Infrastruktur für diese Proteste kommen, wenn genau die wirtschaftlichen Grundlagen dafür immer wieder in Frage gestellt werden. Außerdem wird den Aktivisten vorgeworfen, vor allem gegen bestehende Energieformen zu mobilisieren, aber zu wenig tragfähige und konstruktive Alternativen für Versorgung, Wirtschaft und Alltag anzubieten. Die geplante Verkehrsverbundfusion in der Region verzögert sich nicht, wegen des Beitritts des Landkreises Dillingen zum Augsburger Verkehrsverbund. Das hat der Landkreis klargestellt. Der Augsburger Verkehrsverbund wird voraussichtlich erst in 2 Jahren dem Münchner Verkehrsverbund beitreten können. Der Beitritt der Landkreise Dillingen und Donau-Ries zum Augsburger Verkehrsverbund soll dagegen zum neuen Jahr erfolgen. Im Landkreis Dillingen gilt der fast zeitgleiche Wechsel des Verkehrsunternehmens als besondere Herausforderung. Im Donau-Ries macht vor allem die Situation rund um die Stadt Donauwörth die Planung komplex. Nach der Großrazzia in Ulm und Neu-Ulm sitzen 2 Verdächtige in Untersuchungshaft. Im Mittelpunkt stehen ein ehemaliger Mitarbeiter der Regierung von Schwaben und ein 49-jähriger Unternehmer. Der 60-jährige Ex-Mitarbeiter soll Bestechungsgelder angenommen und dafür unrechtmäßig Gelder bewilligt haben. Der Unternehmer soll vorgegeben haben, Umbauten an Asylunterkünften vorzunehmen und dabei hohe Summen kassiert haben. Der Schaden soll in die Millionen gehen. Bei der Razzia wurden Vermögenswerte von mehreren 100.000 € beschlagnahmt.
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1: Hallo.
2: Hallo.
1: Heute haben wir Freitag und wir haben trotzdem Fleisch, gell?
2: Ja, ist ja auch Grillwochenende.
1: Erstens das und zweitens mal muss man ja das, was wir heute sagen, nicht heute kochen, gell?
2: Das kommt noch dazu. Und selbst wenn man es tut, wie gesagt, eine schöne Grillparty am Freitagabend, dagegen kann keiner was haben.
1: Genau.
2: Reimt sich ja fast.
1: Und der heute kein Fleisch essen will, dann soll das lassen.
2: Ja, wir haben ja gestern ein vegetarisches Grillrezept gehabt, soll er tauschen. Das ist gar kein Thema.
1: So schaut's aus.
2: Rinderhüftsteaks, da gibt's natürlich viele, sage ich mal, Zungen, die da mitreden wollen, ne? In Sachen Steak. Da gibt's ja jeder ist gefühlt irgendwie am Grill der Steak-Experte, habe ich das Gefühl. Also wenn ich irgendwie so den Leuten zuhöre, denke ich mir, okay, jeder weiß, wie man das perfekte Steak zubereitet. Mhm. Aber ich glaube, letzten Endes ist es sowieso im Sinne desjenigen, der es dann verkonsumiert, der es dann isst, wie es einem schmeckt, oder?
1: Ja, so schaut's aus. Kräuterbutter haben wir dazu und ein gegrillter Mais.
2: Genau, gegrillter Mais ist ja auch so ein Klassiker vom Barbecue.
1: Mhm.
2: Allerdings ist natürlich die Frage, kann man jetzt den Mais vielleicht so rösten, irgendwie fertig kaufen oder muss man unbedingt einen Kolben nehmen? Weil mit dem Kolben, ich persönlich finde, das ist eine ziemliche Fummelei. Ja, aber auch vom Grill mag das gehen.
1: Also, ja, man kann den doch am Kolben lassen und dann
2: abbeißen. Geht. Ja, das kann man
1: so
2: auch.
1: So macht man das beim gegrillten Mais.
2: Das kann man auch, ja, sofern man nicht ganz etipetiert ist.
1: Nee, aber wenn man Maiskolben grillt, dann
2: stimmt,
1: bleibt doch das dran.
2: Stimmt eigentlich
1: man doch
2: schon.
1: So.
2: Nun ja, auf jeden Fall ist das wieder mal ein typischer Grillabend, so ganz rustikal. Ne?
1: Ja.
2: Ja.
1: Passt auch wieder Baguette dazu und schöner Salat.
2: Genau.
1: Ne? Alles Mögliche.
2: Und wir wünschen euch damit ein schönes Grillwochenende.
1: Jawohl, von mir auch und bis Montag.
2: Tschüss.
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1: Die Bundesregierung versucht, vor der Sommerpause Geschlossenheit und Zuversicht zu zeigen. Bundeskanzler Friedrich Merz hat in seiner Regierungserklärung im Bundestag die Arbeit der Koalition mit der SPD verteidigt und von sicheren Arbeitsplätzen, wirtschaftlicher Stärke und einem dienenden Staat gesprochen. Kritiker sehen darin vor allem den Versuch, wirtschaftliche Probleme und fehlende Beschlüsse zu überdecken. Während der Rede wurde bekannt, dass Volkswagen offenbar die Schließung von 4 Standorten in Deutschland plant. In der Union wächst zugleich die Sorge vor den Landtagswahlen im Herbst und vor weiterem Druck durch schlechte Wirtschaftsdaten. Intern wird deshalb über mehr offenen Druck auf den Kanzler diskutiert. Marine Le Pen will bei der französischen Präsidentschaftswahl im kommenden Jahr erneut antreten. Nach ihrer Verurteilung hat sie Berufung beim Kassationsgericht eingelegt, wodurch die Strafe vorerst ausgesetzt wird und sie politisch wieder handlungsfähig bleibt. Le Pen verzichtet damit bewusst darauf, auf eine mögliche spätere Strafmilderung zu warten und setzt stattdessen auf Offensive im Wahlkampf. Das endgültige Urteil wird für Februar oder März kommenden Jahres erwartet. Sollte sie scheitern, könnte ihr Parteivorsitzender Jordan Bardella als Ersatzkandidat in den Wahlkampf gehen. In Umfragen liegt der Rassemblement National seit längerer Zeit deutlich vor vielen Konkurrenten. In Deutschland wird erneut über den Entzug von Wahlrechten für einzelne AfD-Politiker diskutiert. Unionsfraktionschef Jens Spahn hat im Fokus-Podcast Machtmenschen ein Verfahren gegen Thüringens AfD-Chef Björn Höcke ins Spiel gebracht. Dabei geht es um die Frage, ob Höcke das aktive und passive Wahlrecht entzogen werden könnte. Die Thüringer AfD wird vom Landesverfassungsschutz als gesichert rechtsextremistisch eingestuft. Höcke wurde außerdem 2-mal wegen der Verwendung einer SA-Parole verurteilt. Auch der frühere SPD-Bundesfinanzminister Peer Steinbrück hatte zuvor für ein solches Vorgehen gegen einzelne AfD-Vertreter plädiert. Die Zahl der Geburtskliniken in Deutschland sinkt seit Jahren deutlich. Seit 1991 hat sich die Zahl der Krankenhäuser mit Entbindungsstationen mehr als halbiert. Im nordrhein-westfälischen Heinsberg soll die Geburtshilfe am 30. September schließen, obwohl die Station erst modernisiert wurde. Die Klinik begründet den Schritt mit dauerhaft hohen Verlusten, geringen Fallzahlen und veränderten Vorgaben der Krankenhausplanung. Hebammen vor Ort suchen nun nach Lösungen, etwa über eigene Praxen, Geburtshäuser oder Begleithebammensysteme. Fachverbände warnen, dass weitere Schließungen Wege für Schwangere verlängern und umliegende Kliniken zusätzlich belasten könnten. Die Musikwelt trauert um Bonnie Tyler. Die walisische Sängerin ist im Alter von 75 Jahren in Portugal gestorben. Bekannt wurde sie vor allem durch ihre unverwechselbar raue Stimme und Hits wie Total Eclipse of the Heart, Holding Out for a Hero und It's a Heartache. Nach Medienberichten hatte sie sich im Mai einer dringenden Darmoperation unterziehen müssen. Zunächst hieß es, der Eingriff sei gut verlaufen, später verschlechterte sich ihr Zustand jedoch massiv. Bonnie Tyler hinterlässt ihren Ehemann Robert Sullivan, mit dem sie seit 1973 verheiratet war.
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2: Am Vormittag zeigt sich das Wetter im Radio NWW-Land von seiner sonnigen Seite. Es bleibt trocken, die Sicht ist gut und die Temperaturen steigen spürbar an. Bis zum Nachmittag wird es sommerlich warm bis heiß, mit Höchstwerten zwischen 28 und 30 Grad. Wolken sind heute kaum ein Thema, Regen ist nicht in Sicht. Der Wind bleibt schwach bis mäßig und kommt überwiegend aus nordöstlicher Richtung. Am Samstag setzt sich der sonnige und trockene Eindruck fort. Dann erreichen die Werte etwa 29 bis 31 Grad. Am Sonntag bleibt es bei 27 bis 29 Grad trocken, auch wenn zeitweise ein paar mehr Wolken durchziehen können. Am Montag wird es wieder etwas wärmer, meist freundlich und weiter niederschlagsfrei.
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1: Die Bundesregierung versucht, vor der Sommerpause Geschlossenheit und Zuversicht zu zeigen. Bundeskanzler Friedrich Merz hat in seiner Regierungserklärung im Bundestag die Arbeit der Koalition mit der SPD verteidigt und von sicheren Arbeitsplätzen, wirtschaftlicher Stärke und einem dienenden Staat gesprochen. Kritiker sehen darin vor allem den Versuch, wirtschaftliche Probleme und fehlende Beschlüsse zu überdecken. Während der Rede wurde bekannt, dass Volkswagen offenbar die Schließung von 4 Standorten in Deutschland plant. In der Union wächst zugleich die Sorge vor den Landtagswahlen im Herbst und vor weiterem Druck durch schlechte Wirtschaftsdaten. Intern wird deshalb über mehr offenen Druck auf den Kanzler diskutiert. Marine Le Pen will bei der französischen Präsidentschaftswahl im kommenden Jahr erneut antreten. Nach ihrer Verurteilung hat sie Berufung beim Kassationsgericht eingelegt, wodurch die Strafe vorerst ausgesetzt wird und sie politisch wieder handlungsfähig bleibt. Le Pen verzichtet damit bewusst darauf, auf eine mögliche spätere Strafmilderung zu warten und setzt stattdessen auf Offensive im Wahlkampf. Das endgültige Urteil wird für Februar oder März kommenden Jahres erwartet. Sollte sie scheitern, könnte ihr Parteivorsitzender Jordan Bardella als Ersatzkandidat in den Wahlkampf gehen. In Umfragen liegt der Rassemblement National seit längerer Zeit deutlich vor vielen Konkurrenten. In Deutschland wird erneut über den Entzug von Wahlrechten für einzelne AfD-Politiker diskutiert. Unionsfraktionschef Jens Spahn hat im Fokus-Podcast Machtmenschen ein Verfahren gegen Thüringens AfD-Chef Björn Höcke ins Spiel gebracht. Dabei geht es um die Frage, ob Höcke das aktive und passive Wahlrecht entzogen werden könnte. Die Thüringer AfD wird vom Landesverfassungsschutz als gesichert rechtsextremistisch eingestuft. Höcke wurde außerdem 2-mal wegen der Verwendung einer SA-Parole verurteilt. Auch der frühere SPD-Bundesfinanzminister Peer Steinbrück hatte zuvor für ein solches Vorgehen gegen einzelne AfD-Vertreter plädiert. Die Zahl der Geburtskliniken in Deutschland sinkt seit Jahren deutlich. Seit 1991 hat sich die Zahl der Krankenhäuser mit Entbindungsstationen mehr als halbiert. Im nordrhein-westfälischen Heinsberg soll die Geburtshilfe am 30. September schließen, obwohl die Station erst modernisiert wurde. Die Klinik begründet den Schritt mit dauerhaft hohen Verlusten, geringen Fallzahlen und veränderten Vorgaben der Krankenhausplanung. Hebammen vor Ort suchen nun nach Lösungen, etwa über eigene Praxen, Geburtshäuser oder Begleithebammensysteme. Fachverbände warnen, dass weitere Schließungen Wege für Schwangere verlängern und umliegende Kliniken zusätzlich belasten könnten. Die Musikwelt trauert um Bonnie Tyler. Die walisische Sängerin ist im Alter von 75 Jahren in Portugal gestorben. Bekannt wurde sie vor allem durch ihre unverwechselbar raue Stimme und Hits wie Total Eclipse of the Heart, Holding Out for a Hero und It's a Heartache. Nach Medienberichten hatte sie sich im Mai einer dringenden Darmoperation unterziehen müssen. Zunächst hieß es, der Eingriff sei gut verlaufen, später verschlechterte sich ihr Zustand jedoch massiv. Bonnie Tyler hinterlässt ihren Ehemann Robert Sullivan, mit dem sie seit 1973 verheiratet war.
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2: Zur Mittagszeit scheint im Radio NWW-Land verbreitet die Sonne. Es bleibt trocken und der Nachmittag wird sommerlich warm bis heiß. Die Höchstwerte erreichen etwa 28 bis 30 Grad. Wolken tauchen höchstens vereinzelt auf. Regen ist nicht in Sicht. Der Wind bleibt schwach bis mäßig und kommt überwiegend aus nordöstlicher Richtung. Auch am Abend bleibt es freundlich und trocken. Später kühlt es langsam ab. Am Samstag geht es sonnig weiter. Dazu steigen die Werte auf rund 29 bis 31 Grad. Am Sonntag bleibt es trocken. Zeitweise ziehen ein paar Wolken durch, bei 27 bis 29 Grad. Am Montag wird es wieder etwas wärmer, meist freundlich, trocken und sommerlich. Mit Höchstwerten um 29 bis 31 Grad.
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1: Die geplante Verkehrsverbundfusion in der Region verzögert sich nicht wegen des Beitritts des Landkreises Dillingen zum Augsburger Verkehrsverbund. Das hat der Landkreis klargestellt. Der Augsburger Verkehrsverbund wird voraussichtlich erst in 2 Jahren dem Münchner Verkehrsverbund beitreten können. Der Beitritt der Landkreise Dillingen und Donau-Ries zum Augsburger Verkehrsverbund soll dagegen zum 9. Jahr erfolgen. Im Landkreis Dillingen gilt der fast zeitgleiche Wechsel des Verkehrsunternehmens als besondere Herausforderung. Im Donau-Ries macht vor allem die Situation rund um die Stadt Donauwörth die Planung komplex. Windkraft wird im Landkreis Augsburg in den kommenden Jahren weiter für Diskussionen sorgen. Zuletzt wurde eine Klage gegen einen geplanten großen Windpark an der Grenze zum Landkreis Donau-Ries abgewiesen. Landrat Martin Seiler rechnet damit, dass das Thema die Region noch länger beschäftigen wird. Dabei geht es vor allem um Fragen zum Landschaftsbild, zu Infraschall und zu Sorgen aus der Bevölkerung. Auch in den westlichen Wäldern bei Bobingen sind Windräder geplant. Dort soll mit 10 Anlagen der größte Windpark in der Region entstehen. Fridays for Future ruft heute in Augsburg wieder zu einer Klimademonstration auf. Die Kundgebung beginnt um 17 Uhr auf dem Rathausplatz und steht unter dem Motto Klima schützen, Reiche entlassen. Die Aktivisten kritisieren vor allem die Erdgaspolitik von Bundeswirtschaftsministerin Katharina Reiche und fordern außerdem, mögliche Gasbohrungen auf dem Lechfeld zu stoppen. Gleichzeitig stehen Organisationen wie Fridays for Future zunehmend in der Kritik, weil ihre Forderungen nach Ansicht von Gegnern den Wohlstand gefährden, aus dem sich solche Aktionen teilweise speisen. Kritiker fragen, woher Geld, Logistik, Mobilität und technische Infrastruktur für diese Proteste kommen, wenn genau die wirtschaftlichen Grundlagen dafür immer wieder in Frage gestellt werden. Außerdem wird den Aktivisten vorgeworfen, vor allem gegen bestehende Energieformen zu mobilisieren, aber zu wenig tragfähige und konstruktive Alternativen für Versorgung, Wirtschaft und Alltag anzubieten. Nach der Großrazzia in Ulm und Neu-Ulm sitzen 2 Verdächtige in Untersuchungshaft. Im Mittelpunkt stehen ein ehemaliger Mitarbeiter der Regierung von Schwaben und ein 49-jähriger Unternehmer. Der 60-jährige Ex-Mitarbeiter soll Bestechungsgelder angenommen und dafür unrechtmäßig Gelder bewilligt haben. Der Unternehmer soll vorgegeben haben, Umbauten an Asylunterkünften vorzunehmen und dabei hohe Summen kassiert haben. Der Schaden soll in die Millionen gehen. Bei der Razzia wurden Vermögenswerte von mehreren 100.000 € beschlagnahmt. Der Neusässer Tunnel ist ab heute vollständig gesperrt. Grund ist zunächst eine groß angelegte Feuerwehrübung, bei der ein Brand im Tunnel simuliert wird. Deshalb kann es im Bereich der Umgehungsstraße zu dichtem Rauch kommen. Für die Bevölkerung besteht nach Angaben der Verantwortlichen keine Gefahr. Autofahrer müssen den Bereich heute den ganzen Tag umfahren. Direkt im Anschluss folgen Wartungsarbeiten, deshalb bleibt der Tunnel auch in der kommenden Woche gesperrt.
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1: Die Bundesregierung versucht, vor der Sommerpause Geschlossenheit und Zuversicht zu zeigen. Bundeskanzler Friedrich Merz hat in seiner Regierungserklärung im Bundestag die Arbeit der Koalition mit der SPD verteidigt und von sicheren Arbeitsplätzen, wirtschaftlicher Stärke und einem dienenden Staat gesprochen. Kritiker sehen darin vor allem den Versuch, wirtschaftliche Probleme und fehlende Beschlüsse zu überdecken. Während der Rede wurde bekannt, dass Volkswagen offenbar die Schließung von 4 Standorten in Deutschland plant. In der Union wächst zugleich die Sorge vor den Landtagswahlen im Herbst und vor weiterem Druck durch schlechte Wirtschaftsdaten. Intern wird deshalb über mehr offenen Druck auf den Kanzler diskutiert. Marine Le Pen will bei der französischen Präsidentschaftswahl im kommenden Jahr erneut antreten. Nach ihrer Verurteilung hat sie Berufung beim Kassationsgericht eingelegt, wodurch die Strafe vorerst ausgesetzt wird und sie politisch wieder handlungsfähig bleibt. Le Pen verzichtet damit bewusst darauf, auf eine mögliche spätere Strafmilderung zu warten und setzt stattdessen auf Offensive im Wahlkampf. Das endgültige Urteil wird für Februar oder März kommenden Jahres erwartet. Sollte sie scheitern, könnte ihr Parteivorsitzender Jordan Bardella als Ersatzkandidat in den Wahlkampf gehen. In Umfragen liegt der Rassemblement National seit längerer Zeit deutlich vor vielen Konkurrenten. In Deutschland wird erneut über den Entzug von Wahlrechten für einzelne AfD-Politiker diskutiert. Unionsfraktionschef Jens Spahn hat im Fokus-Podcast Machtmenschen ein Verfahren gegen Thüringens AfD-Chef Björn Höcke ins Spiel gebracht. Dabei geht es um die Frage, ob Höcke das aktive und passive Wahlrecht entzogen werden könnte. Die Thüringer AfD wird vom Landesverfassungsschutz als gesichert rechtsextremistisch eingestuft. Höcke wurde außerdem 2-mal wegen der Verwendung einer SA-Parole verurteilt. Auch der frühere SPD-Bundesfinanzminister Peer Steinbrück hatte zuvor für ein solches Vorgehen gegen einzelne AfD-Vertreter plädiert. Die Zahl der Geburtskliniken in Deutschland sinkt seit Jahren deutlich. Seit 1991 hat sich die Zahl der Krankenhäuser mit Entbindungsstationen mehr als halbiert. Im nordrhein-westfälischen Heinsberg soll die Geburtshilfe am 30. September schließen, obwohl die Station erst modernisiert wurde. Die Klinik begründet den Schritt mit dauerhaft hohen Verlusten, geringen Fallzahlen und veränderten Vorgaben der Krankenhausplanung. Hebammen vor Ort suchen nun nach Lösungen, etwa über eigene Praxen, Geburtshäuser oder Begleithebammensysteme. Fachverbände warnen, dass weitere Schließungen Wege für Schwangere verlängern und umliegende Kliniken zusätzlich belasten könnten. Die Musikwelt trauert um Bonnie Tyler. Die walisische Sängerin ist im Alter von 75 Jahren in Portugal gestorben. Bekannt wurde sie vor allem durch ihre unverwechselbar raue Stimme und Hits wie Total Eclipse of the Heart, Holding Out for a Hero und It's a Heartache. Nach Medienberichten hatte sie sich im Mai einer dringenden Darmoperation unterziehen müssen. Zunächst hieß es, der Eingriff sei gut verlaufen, später verschlechterte sich ihr Zustand jedoch massiv. Bonnie Tyler hinterlässt ihren Ehemann Robert Sullivan, mit dem sie seit 1973 verheiratet war.
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2: Zur Mittagszeit scheint im Radio NWW-Land verbreitet die Sonne. Es bleibt trocken und der Nachmittag wird sommerlich warm bis heiß. Die Höchstwerte erreichen etwa 28 bis 30 Grad. Wolken tauchen höchstens vereinzelt auf, Regen ist nicht in Sicht. Der Wind bleibt schwach bis mäßig und kommt überwiegend aus nordöstlicher Richtung. Auch am Abend bleibt es freundlich und trocken, später kühlt es langsam ab. Am Samstag geht es sonnig weiter. Dazu steigen die Werte auf rund 29 bis 31 Grad. Am Sonntag bleibt es trocken. Zeitweise ziehen ein paar Wolken durch, bei 27 bis 29 Grad. Am Montag wird es wieder etwas wärmer, meist freundlich, trocken und sommerlich. Mit Höchstwerten um 29 bis 31 Grad.
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1: Die Bundesregierung versucht, vor der Sommerpause Geschlossenheit und Zuversicht zu zeigen. Bundeskanzler Friedrich Merz hat in seiner Regierungserklärung im Bundestag die Arbeit der Koalition mit der SPD verteidigt und von sicheren Arbeitsplätzen, wirtschaftlicher Stärke und einem dienenden Staat gesprochen. Kritiker sehen darin vor allem den Versuch, wirtschaftliche Probleme und fehlende Beschlüsse zu überdecken. Während der Rede wurde bekannt, dass Volkswagen offenbar die Schließung von 4 Standorten in Deutschland plant. In der Union wächst zugleich die Sorge vor den Landtagswahlen im Herbst und vor weiterem Druck durch schlechte Wirtschaftsdaten. Intern wird deshalb über mehr offenen Druck auf den Kanzler diskutiert. Marine Le Pen will bei der französischen Präsidentschaftswahl im kommenden Jahr erneut antreten. Nach ihrer Verurteilung hat sie Berufung beim Kassationsgericht eingelegt, wodurch die Strafe vorerst ausgesetzt wird und sie politisch wieder handlungsfähig bleibt. Le Pen verzichtet damit bewusst darauf, auf eine mögliche spätere Strafmilderung zu warten und setzt stattdessen auf Offensive im Wahlkampf. Das endgültige Urteil wird für Februar oder März kommenden Jahres erwartet. Sollte sie scheitern, könnte ihr Parteivorsitzender Jordan Bardella als Ersatzkandidat in den Wahlkampf gehen. In Umfragen liegt der Rassemblement National seit längerer Zeit deutlich vor vielen Konkurrenten. In Deutschland wird erneut über den Entzug von Wahlrechten für einzelne AfD-Politiker diskutiert. Unionsfraktionschef Jens Spahn hat im Fokus-Podcast Machtmenschen ein Verfahren gegen Thüringens AfD-Chef Björn Höcke ins Spiel gebracht. Dabei geht es um die Frage, ob Höcke das aktive und passive Wahlrecht entzogen werden könnte. Die Thüringer AfD wird vom Landesverfassungsschutz als gesichert rechtsextremistisch eingestuft. Höcke wurde außerdem 2-mal wegen der Verwendung einer SA-Parole verurteilt. Auch der frühere SPD-Bundesfinanzminister Peer Steinbrück hatte zuvor für ein solches Vorgehen gegen einzelne AfD-Vertreter plädiert. Die Zahl der Geburtskliniken in Deutschland sinkt seit Jahren deutlich. Seit 1991 hat sich die Zahl der Krankenhäuser mit Entbindungsstationen mehr als halbiert. Im nordrhein-westfälischen Heinsberg soll die Geburtshilfe am 30. September schließen, obwohl die Station erst modernisiert wurde. Die Klinik begründet den Schritt mit dauerhaft hohen Verlusten, geringen Fallzahlen und veränderten Vorgaben der Krankenhausplanung. Hebammen vor Ort suchen nun nach Lösungen, etwa über eigene Praxen, Geburtshäuser oder Begleithebammensysteme. Fachverbände warnen, dass weitere Schließungen Wege für Schwangere verlängern und umliegende Kliniken zusätzlich belasten könnten. Die Musikwelt trauert um Bonnie Tyler. Die walisische Sängerin ist im Alter von 75 Jahren in Portugal gestorben. Bekannt wurde sie vor allem durch ihre unverwechselbar raue Stimme und Hits wie Total Eclipse of the Heart, Holding Out for a Hero und It's a Heartache. Nach Medienberichten hatte sie sich im Mai einer dringenden Darmoperation unterziehen müssen. Zunächst hieß es, der Eingriff sei gut verlaufen, später verschlechterte sich ihr Zustand jedoch massiv. Bonnie Tyler hinterlässt ihren Ehemann Robert Sullivan, mit dem sie seit 1973 verheiratet war.
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2: Am Nachmittag erwartet uns im Radio NWW-Land sonniges und trockenes Sommerwetter. Die Temperaturen erreichen etwa 28 bis 30 Grad. Wolken bleiben die Ausnahme und Regen ist nicht in Sicht. Der Wind weht schwach bis mäßig aus nordöstlicher Richtung. Gegen Abend bleibt es freundlich, später gehen die Werte langsam zurück, die Nacht bleibt ruhig und trocken. Am Samstag setzt sich das sonnige Wetter fort, dann wird es mit rund 29 bis 31 Grad erneut sehr warm. Am Sonntag bleibt es trocken, aber zeitweise können ein paar mehr Wolken durchziehen. Die Temperaturen erreichen 27 bis 29 Grad. Am Montag zeigt sich die Region wieder meist freundlich, trocken und sommerlich warm bis heiß, mit etwa 29 bis 31 Grad.
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1: Die Bundesregierung versucht, vor der Sommerpause Geschlossenheit und Zuversicht zu zeigen. Bundeskanzler Friedrich Merz hat in seiner Regierungserklärung im Bundestag die Arbeit der Koalition mit der SPD verteidigt und von sicheren Arbeitsplätzen, wirtschaftlicher Stärke und einem dienenden Staat gesprochen. Kritiker sehen darin vor allem den Versuch, wirtschaftliche Probleme und fehlende Beschlüsse zu überdecken. Während der Rede wurde bekannt, dass Volkswagen offenbar die Schließung von 4 Standorten in Deutschland plant. In der Union wächst zugleich die Sorge vor den Landtagswahlen im Herbst und vor weiterem Druck durch schlechte Wirtschaftsdaten. Intern wird deshalb über mehr offenen Druck auf den Kanzler diskutiert. Marine Le Pen will bei der französischen Präsidentschaftswahl im kommenden Jahr erneut antreten. Nach ihrer Verurteilung hat sie Berufung beim Kassationsgericht eingelegt, wodurch die Strafe vorerst ausgesetzt wird und sie politisch wieder handlungsfähig bleibt. Le Pen verzichtet damit bewusst darauf, auf eine mögliche spätere Strafmilderung zu warten und setzt stattdessen auf Offensive im Wahlkampf. Das endgültige Urteil wird für Februar oder März kommenden Jahres erwartet. Sollte sie scheitern, könnte ihr Parteivorsitzender Jordan Bardella als Ersatzkandidat in den Wahlkampf gehen. In Umfragen liegt der Rassemblement National seit längerer Zeit deutlich vor vielen Konkurrenten. In Deutschland wird erneut über den Entzug von Wahlrechten für einzelne AfD-Politiker diskutiert. Unionsfraktionschef Jens Spahn hat im Fokus-Podcast Machtmenschen ein Verfahren gegen Thüringens AfD-Chef Björn Höcke ins Spiel gebracht. Dabei geht es um die Frage, ob Höcke das aktive und passive Wahlrecht entzogen werden könnte. Die Thüringer AfD wird vom Landesverfassungsschutz als gesichert rechtsextremistisch eingestuft. Höcke wurde außerdem 2-mal wegen der Verwendung einer SA-Parole verurteilt. Auch der frühere SPD-Bundesfinanzminister Peer Steinbrück hatte zuvor für ein solches Vorgehen gegen einzelne AfD-Vertreter plädiert. Die Zahl der Geburtskliniken in Deutschland sinkt seit Jahren deutlich. Seit 1991 hat sich die Zahl der Krankenhäuser mit Entbindungsstationen mehr als halbiert. Im nordrhein-westfälischen Heinsberg soll die Geburtshilfe am 30. September schließen, obwohl die Station erst modernisiert wurde. Die Klinik begründet den Schritt mit dauerhaft hohen Verlusten, geringen Fallzahlen und veränderten Vorgaben der Krankenhausplanung. Hebammen vor Ort suchen nun nach Lösungen, etwa über eigene Praxen, Geburtshäuser oder Begleithebammensysteme. Fachverbände warnen, dass weitere Schließungen Wege für Schwangere verlängern und umliegende Kliniken zusätzlich belasten könnten. Die Musikwelt trauert um Bonnie Tyler. Die walisische Sängerin ist im Alter von 75 Jahren in Portugal gestorben. Bekannt wurde sie vor allem durch ihre unverwechselbar raue Stimme und Hits wie Total Eclipse of the Heart, Holding Out for a Hero und It's a Heartache. Nach Medienberichten hatte sie sich im Mai einer dringenden Darmoperation unterziehen müssen. Zunächst hieß es, der Eingriff sei gut verlaufen, später verschlechterte sich ihr Zustand jedoch massiv. Bonnie Tyler hinterlässt ihren Ehemann Robert Sullivan, mit dem sie seit 1973 verheiratet war.
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2: Am Nachmittag erwartet uns im Radio NWW-Land sonniges und trockenes Sommerwetter. Die Temperaturen erreichen etwa 28 bis 30 Grad. Wolken bleiben die Ausnahme und Regen ist nicht in Sicht. Der Wind weht schwach bis mäßig aus nordöstlicher Richtung. Gegen Abend bleibt es freundlich, später gehen die Werte langsam zurück, die Nacht bleibt ruhig und trocken. Am Samstag setzt sich das sonnige Wetter fort, dann wird es mit rund 29 bis 31 Grad erneut sehr warm. Am Sonntag bleibt es trocken, aber zeitweise können ein paar mehr Wolken durchziehen. Die Temperaturen erreichen 27 bis 29 Grad. Am Montag zeigt sich die Region wieder meist freundlich, trocken und sommerlich warm bis heiß, mit etwa 29 bis 31 Grad.
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1: Auf der B16 bei Donauwörth könnte sich die Staulage rund um die Airbus-Ampel bald entspannen. Wegen der Baustelle an der Donaubrücke kommt es dort derzeit vor allem nach Feierabend zwischen 16 und 18 Uhr immer wieder zu längeren Rückstaus. Das staatliche Bauamt passt die Ampelschaltungen bereits laufend an. Ein weiteres Problem sind Stahlschwellen auf der Brücke, vor denen viele Autofahrer stark abbremsen. Wenn alles nach Plan läuft, sollen diese Schwellen und die halbseitige Sperrung Mitte August verschwinden. Bis dahin bleibt die Strecke für Pendler weiter ein Geduldsspiel. Fridays for Future ruft heute in Augsburg wieder zu einer Klimademonstration auf. Die Kundgebung beginnt um 17 Uhr auf dem Rathausplatz und steht unter dem Motto Klima schützen, Reiche entlassen. Die Aktivisten kritisieren vor allem die Erdgaspolitik von Bundeswirtschaftsministerin Katharina Reiche und fordern außerdem, mögliche Gasbohrungen auf dem Lechfeld zu stoppen. Gleichzeitig stehen Organisationen wie Fridays for Future zunehmend in der Kritik, weil ihre Forderungen nach Ansicht von Gegnern den Wohlstand gefährden, aus dem sich solche Aktionen teilweise speisen. Kritiker fragen, woher Geld, Logistik, Mobilität und technische Infrastruktur für diese Proteste kommen, wenn genau die wirtschaftlichen Grundlagen dafür immer wieder in Frage gestellt werden. Außerdem wird den Aktivisten vorgeworfen, vor allem gegen bestehende Energieformen zu mobilisieren, aber zu wenig tragfähige und konstruktive Alternativen für Versorgung, Wirtschaft und Alltag anzubieten. Windkraft wird im Landkreis Augsburg in den kommenden Jahren weiter für Diskussionen sorgen. Zuletzt wurde eine Klage gegen einen geplanten großen Windpark an der Grenze zum Landkreis Donau-Ries abgewiesen. Landrat Martin Seiler rechnet damit, dass das Thema die Region noch länger beschäftigen wird. Dabei geht es vor allem um Fragen zum Landschaftsbild, zu Infraschall und zu Sorgen aus der Bevölkerung. Auch in den westlichen Wäldern bei Bobingen sind Windräder geplant. Dort soll mit 10 Anlagen der größte Windpark in der Region entstehen. Der Neusässer Tunnel ist ab heute vollständig gesperrt. Grund ist zunächst eine groß angelegte Feuerwehrübung, bei der ein Brand im Tunnel simuliert wird. Deshalb kann es im Bereich der Umgehungsstraße zu dichtem Rauch kommen. Für die Bevölkerung besteht nach Angaben der Verantwortlichen keine Gefahr. Autofahrer müssen den Bereich heute den ganzen Tag umfahren. Direkt im Anschluss folgen Wartungsarbeiten, deshalb bleibt der Tunnel auch in der kommenden Woche gesperrt. Nach der Großrazzia in Ulm und Neu-Ulm sitzen zwei Verdächtige in Untersuchungshaft. Im Mittelpunkt stehen ein ehemaliger Mitarbeiter der Regierung von Schwaben und ein 49-jähriger Unternehmer. Der 60-jährige Ex-Mitarbeiter soll Bestechungsgelder angenommen und dafür unrechtmäßig Gelder bewilligt haben. Der Unternehmer soll vorgegeben haben, Umbauten an Asylunterkünften vorzunehmen und dabei hohe Summen kassiert haben. Der Schaden soll in die Millionen gehen. Bei der Razzia wurden Vermögenswerte von mehreren 100.000 Euro beschlagnahmt.
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1: Die Bundesregierung versucht, vor der Sommerpause Geschlossenheit und Zuversicht zu zeigen. Bundeskanzler Friedrich Merz hat in seiner Regierungserklärung im Bundestag die Arbeit der Koalition mit der SPD verteidigt und von sicheren Arbeitsplätzen, wirtschaftlicher Stärke und einem dienenden Staat gesprochen. Kritiker sehen darin vor allem den Versuch, wirtschaftliche Probleme und fehlende Beschlüsse zu überdecken. Während der Rede wurde bekannt, dass Volkswagen offenbar die Schließung von 4 Standorten in Deutschland plant. In der Union wächst zugleich die Sorge vor den Landtagswahlen im Herbst und vor weiterem Druck durch schlechte Wirtschaftsdaten. Intern wird deshalb über mehr offenen Druck auf den Kanzler diskutiert. Marine Le Pen will bei der französischen Präsidentschaftswahl im kommenden Jahr erneut antreten. Nach ihrer Verurteilung hat sie Berufung beim Kassationsgericht eingelegt, wodurch die Strafe vorerst ausgesetzt wird und sie politisch wieder handlungsfähig bleibt. Le Pen verzichtet damit bewusst darauf, auf eine mögliche spätere Strafmilderung zu warten und setzt stattdessen auf Offensive im Wahlkampf. Das endgültige Urteil wird für Februar oder März kommenden Jahres erwartet. Sollte sie scheitern, könnte ihr Parteivorsitzender Jordan Bardella als Ersatzkandidat in den Wahlkampf gehen. In Umfragen liegt der Rassemblement National seit längerer Zeit deutlich vor vielen Konkurrenten. In Deutschland wird erneut über den Entzug von Wahlrechten für einzelne AfD-Politiker diskutiert. Unionsfraktionschef Jens Spahn hat im Fokus-Podcast Machtmenschen ein Verfahren gegen Thüringens AfD-Chef Björn Höcke ins Spiel gebracht. Dabei geht es um die Frage, ob Höcke das aktive und passive Wahlrecht entzogen werden könnte. Die Thüringer AfD wird vom Landesverfassungsschutz als gesichert rechtsextremistisch eingestuft. Höcke wurde außerdem 2-mal wegen der Verwendung einer SA-Parole verurteilt. Auch der frühere SPD-Bundesfinanzminister Peer Steinbrück hatte zuvor für ein solches Vorgehen gegen einzelne AfD-Vertreter plädiert. Die Zahl der Geburtskliniken in Deutschland sinkt seit Jahren deutlich. Seit 1991 hat sich die Zahl der Krankenhäuser mit Entbindungsstationen mehr als halbiert. Im nordrhein-westfälischen Heinsberg soll die Geburtshilfe am 30. September schließen, obwohl die Station erst modernisiert wurde. Die Klinik begründet den Schritt mit dauerhaft hohen Verlusten, geringen Fallzahlen und veränderten Vorgaben der Krankenhausplanung. Hebammen vor Ort suchen nun nach Lösungen, etwa über eigene Praxen, Geburtshäuser oder Begleithebammensysteme. Fachverbände warnen, dass weitere Schließungen Wege für Schwangere verlängern und umliegende Kliniken zusätzlich belasten könnten. Die Musikwelt trauert um Bonnie Tyler. Die walisische Sängerin ist im Alter von 75 Jahren in Portugal gestorben. Bekannt wurde sie vor allem durch ihre unverwechselbar raue Stimme und Hits wie Total Eclipse of the Heart, Holding Out for a Hero und It's a Heartache. Nach Medienberichten hatte sie sich im Mai einer dringenden Darmoperation unterziehen müssen. Zunächst hieß es, der Eingriff sei gut verlaufen, später verschlechterte sich ihr Zustand jedoch massiv. Bonnie Tyler hinterlässt ihren Ehemann Robert Sullivan, mit dem sie seit 1973 verheiratet war.
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2: Im Laufe des Nachmittags bleibt es im Radio NWW-Land sonnig, warm und trocken. Die höchsten Werte liegen zwischen 28 und 30 Grad. Wolken sind kaum unterwegs und Regen ist nicht in Sicht. Der Wind bleibt schwach bis mäßig aus nordöstlicher Richtung. Am Abend wird es weiterhin freundlich, danach kühlt es langsam ab. Die Nacht bleibt ruhig. Am Samstag geht es mit viel Sonne weiter. Es bleibt trocken und die Temperaturen erreichen rund 29 bis 31 Grad. Am Sonntag ziehen zeitweise ein paar Wolken durch, Regen ist aber weiterhin kein Thema. Die Werte erreichen 27 bis 29 Grad. Am Montag wird es wieder etwas wärmer, meist freundlich und trocken, mit Höchstwerten um 29 bis 31 Grad.
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1: Die Bundesregierung versucht, vor der Sommerpause Geschlossenheit und Zuversicht zu zeigen. Bundeskanzler Friedrich Merz hat in seiner Regierungserklärung im Bundestag die Arbeit der Koalition mit der SPD verteidigt und von sicheren Arbeitsplätzen, wirtschaftlicher Stärke und einem dienenden Staat gesprochen. Kritiker sehen darin vor allem den Versuch, wirtschaftliche Probleme und fehlende Beschlüsse zu überdecken. Während der Rede wurde bekannt, dass Volkswagen offenbar die Schließung von 4 Standorten in Deutschland plant. In der Union wächst zugleich die Sorge vor den Landtagswahlen im Herbst und vor weiterem Druck durch schlechte Wirtschaftsdaten. Intern wird deshalb über mehr offenen Druck auf den Kanzler diskutiert. Marine Le Pen will bei der französischen Präsidentschaftswahl im kommenden Jahr erneut antreten. Nach ihrer Verurteilung hat sie Berufung beim Kassationsgericht eingelegt, wodurch die Strafe vorerst ausgesetzt wird und sie politisch wieder handlungsfähig bleibt. Le Pen verzichtet damit bewusst darauf, auf eine mögliche spätere Strafmilderung zu warten und setzt stattdessen auf Offensive im Wahlkampf. Das endgültige Urteil wird für Februar oder März kommenden Jahres erwartet. Sollte sie scheitern, könnte ihr Parteivorsitzender Jordan Bardella als Ersatzkandidat in den Wahlkampf gehen. In Umfragen liegt der Rassemblement National seit längerer Zeit deutlich vor vielen Konkurrenten. In Deutschland wird erneut über den Entzug von Wahlrechten für einzelne AfD-Politiker diskutiert. Unionsfraktionschef Jens Spahn hat im Fokus-Podcast Machtmenschen ein Verfahren gegen Thüringens AfD-Chef Björn Höcke ins Spiel gebracht. Dabei geht es um die Frage, ob Höcke das aktive und passive Wahlrecht entzogen werden könnte. Die Thüringer AfD wird vom Landesverfassungsschutz als gesichert rechtsextremistisch eingestuft. Höcke wurde außerdem 2-mal wegen der Verwendung einer SA-Parole verurteilt. Auch der frühere SPD-Bundesfinanzminister Peer Steinbrück hatte zuvor für ein solches Vorgehen gegen einzelne AfD-Vertreter plädiert. Die Zahl der Geburtskliniken in Deutschland sinkt seit Jahren deutlich. Seit 1991 hat sich die Zahl der Krankenhäuser mit Entbindungsstationen mehr als halbiert. Im nordrhein-westfälischen Heinsberg soll die Geburtshilfe am 30. September schließen, obwohl die Station erst modernisiert wurde. Die Klinik begründet den Schritt mit dauerhaft hohen Verlusten, geringen Fallzahlen und veränderten Vorgaben der Krankenhausplanung. Hebammen vor Ort suchen nun nach Lösungen, etwa über eigene Praxen, Geburtshäuser oder Begleithebammensysteme. Fachverbände warnen, dass weitere Schließungen Wege für Schwangere verlängern und umliegende Kliniken zusätzlich belasten könnten. Die Musikwelt trauert um Bonnie Tyler. Die walisische Sängerin ist im Alter von 75 Jahren in Portugal gestorben. Bekannt wurde sie vor allem durch ihre unverwechselbar raue Stimme und Hits wie Total Eclipse of the Heart, Holding Out for a Hero und It's a Heartache. Nach Medienberichten hatte sie sich im Mai einer dringenden Darmoperation unterziehen müssen. Zunächst hieß es, der Eingriff sei gut verlaufen, später verschlechterte sich ihr Zustand jedoch massiv. Bonnie Tyler hinterlässt ihren Ehemann Robert Sullivan, mit dem sie seit 1973 verheiratet war.
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2: Im Laufe des Nachmittags bleibt es im Radio NWW-Land sonnig, warm und trocken. Die höchsten Werte liegen zwischen 28 und 30 Grad. Wolken sind kaum unterwegs und Regen ist nicht in Sicht. Der Wind bleibt schwach bis mäßig aus nordöstlicher Richtung. Am Abend wird es weiterhin freundlich, danach kühlt es langsam ab, die Nacht bleibt ruhig. Am Samstag geht es mit viel Sonne weiter. Es bleibt trocken und die Temperaturen erreichen rund 29 bis 31 Grad. Am Sonntag ziehen zeitweise ein paar Wolken durch, Regen ist aber weiterhin kein Thema. Die Werte erreichen 27 bis 29 Grad. Am Montag wird es wieder etwas wärmer, meist freundlich und trocken, mit Höchstwerten um 29 bis 31 Grad.
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1: Die Bundesregierung versucht, vor der Sommerpause Geschlossenheit und Zuversicht zu zeigen. Bundeskanzler Friedrich Merz hat in seiner Regierungserklärung im Bundestag die Arbeit der Koalition mit der SPD verteidigt und von sicheren Arbeitsplätzen, wirtschaftlicher Stärke und einem dienenden Staat gesprochen. Kritiker sehen darin vor allem den Versuch, wirtschaftliche Probleme und fehlende Beschlüsse zu überdecken. Während der Rede wurde bekannt, dass Volkswagen offenbar die Schließung von 4 Standorten in Deutschland plant. In der Union wächst zugleich die Sorge vor den Landtagswahlen im Herbst und vor weiterem Druck durch schlechte Wirtschaftsdaten. Intern wird deshalb über mehr offenen Druck auf den Kanzler diskutiert. Marine Le Pen will bei der französischen Präsidentschaftswahl im kommenden Jahr erneut antreten. Nach ihrer Verurteilung hat sie Berufung beim Kassationsgericht eingelegt, wodurch die Strafe vorerst ausgesetzt wird und sie politisch wieder handlungsfähig bleibt. Le Pen verzichtet damit bewusst darauf, auf eine mögliche spätere Strafmilderung zu warten und setzt stattdessen auf Offensive im Wahlkampf. Das endgültige Urteil wird für Februar oder März kommenden Jahres erwartet. Sollte sie scheitern, könnte ihr Parteivorsitzender Jordan Bardella als Ersatzkandidat in den Wahlkampf gehen. In Umfragen liegt der Rassemblement National seit längerer Zeit deutlich vor vielen Konkurrenten. In Deutschland wird erneut über den Entzug von Wahlrechten für einzelne AfD-Politiker diskutiert. Unionsfraktionschef Jens Spahn hat im Fokus-Podcast Machtmenschen ein Verfahren gegen Thüringens AfD-Chef Björn Höcke ins Spiel gebracht. Dabei geht es um die Frage, ob Höcke das aktive und passive Wahlrecht entzogen werden könnte. Die Thüringer AfD wird vom Landesverfassungsschutz als gesichert rechtsextremistisch eingestuft. Höcke wurde außerdem 2-mal wegen der Verwendung einer SA-Parole verurteilt. Auch der frühere SPD-Bundesfinanzminister Peer Steinbrück hatte zuvor für ein solches Vorgehen gegen einzelne AfD-Vertreter plädiert. Die Zahl der Geburtskliniken in Deutschland sinkt seit Jahren deutlich. Seit 1991 hat sich die Zahl der Krankenhäuser mit Entbindungsstationen mehr als halbiert. Im nordrhein-westfälischen Heinsberg soll die Geburtshilfe am 30. September schließen, obwohl die Station erst modernisiert wurde. Die Klinik begründet den Schritt mit dauerhaft hohen Verlusten, geringen Fallzahlen und veränderten Vorgaben der Krankenhausplanung. Hebammen vor Ort suchen nun nach Lösungen, etwa über eigene Praxen, Geburtshäuser oder Begleithebammensysteme. Fachverbände warnen, dass weitere Schließungen Wege für Schwangere verlängern und umliegende Kliniken zusätzlich belasten könnten. Die Musikwelt trauert um Bonnie Tyler. Die walisische Sängerin ist im Alter von 75 Jahren in Portugal gestorben. Bekannt wurde sie vor allem durch ihre unverwechselbar raue Stimme und Hits wie Total Eclipse of the Heart, Holding Out for a Hero und It's a Heartache. Nach Medienberichten hatte sie sich im Mai einer dringenden Darmoperation unterziehen müssen. Zunächst hieß es, der Eingriff sei gut verlaufen, später verschlechterte sich ihr Zustand jedoch massiv. Bonnie Tyler hinterlässt ihren Ehemann Robert Sullivan, mit dem sie seit 1973 verheiratet war.
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2: Heute Abend bleibt es im Radio NWW-Land freundlich, trocken und angenehm sommerlich. Später kühlt es langsam ab. Die Nacht verläuft ruhig und meist klar. Regen ist nicht in Sicht. Am Samstag erwartet uns erneut sehr sonniges Sommerwetter. Die Temperaturen steigen auf etwa 29 bis 31 Grad. Dazu bleibt es trocken. Der Wind weht meist nur schwach bis mäßig aus nordöstlicher Richtung. Am Sonntag bleibt das Wetter ebenfalls trocken. Zeitweise können ein paar mehr Wolken durchziehen. Die Höchstwerte erreichen 27 bis 29 Grad. Am Montag zeigt sich die Region wieder meist freundlich, sommerlich warm bis heiß und weiterhin niederschlagsfrei. Dann werden etwa 29 bis 31 Grad erreicht.
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Wow, so schnell vergeht die Zeit und dann ist bereits wieder Freitagabend. Eintakt ins Wochenende, würde ich mal behaupten, und Auftakt in deinen ganz persönlichen Feierabend. Du nimmst dir 2 Stunden lang Zeit, mit uns zu kommen, ist eine gute Idee. Deshalb ein herzliches Hallo.

Er ist einfach unverkennbar, nicht? David Byron hat einen musikalischen Einstieg gemacht in die zwei Stunden, wo wir jetzt gemeinsam unterwegs sind. Florian Tanks, das ist mein Stichwort, das ich dir gebe. Heute ist nämlich Release-Time. Rolling Stones haben ein neues Album. Wir haben die Musik dazu. Apropos Musik. Ich habe natürlich ganz viel Musik im Korb und die will ich dir nicht vorenthalten. Musik und Information, das wäre dann unser Motto, nicht nur am Freitag, sondern jeden Tag, wenn ich auf Sendung bin, also von Montag bis Freitag, immer zwischen 18 und 20 Uhr. Und ein Dankeschön geht natürlich an die Nachrichten- und Wetterredaktion.

Wow, cool, die richtige Musik zum Einsteigen und Einschwingen in diesen Abend. Zum Beispiel mit Bob Seger. Ganz laut aufdrehen, heißt das Motto, danke fürs Zuschalten und schön, dass du da bist.

0: Die Musik dröhnt zu den Boxen raus, nicht bei dir im Auto, bei dir zu Hause, vielleicht sogar im Büro, wer weiß das schon ganz genau. Und das hier ist Bryan Adams, den wir gehört haben. Zuvor habe ich Musik gespielt von Cliff Richard und du weißt es, wir schwingen den Freitag ein und deinen ganz persönlichen Feierabend.
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0: Holla die Waldfee, einen schönen Garten zu haben, ist etwas Wunderschönes. Aber Vorsicht, es gibt auch giftige Pflanzen.

0: Von Montag bis Freitag zwischen 18 und 20 Uhr bin ich für dich da. Und da heißt es Servus Feierabend. Da gibt's ganz viel tolle Musik und die Information wird groß geschrieben. Ich freue mich auf dich. Bis dann. Ja, ich merke schon, du hast das richtige Radio eingeschaltet, dein Lieblingsradio, gell? Zur vollen Stunde gibt's Nachrichten und Wetter, gut informiert in diesen Freitagabend rein.
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0: Und ich freue mich auf dich, dass du da bist.
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0: Ja, und vielleicht hast du dir schon die Frage gestellt, und wo bleiben die Wochenendsendungen? Und wo wird gesagt, dass der Weber am Wochenende keine Sendung macht? Nirgends. Alles ist verloren gegangen. Nein, so ist es definitiv nicht. Aber zuerst weise ich jetzt mal hin auf den nächsten Donnerstag.
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0: Und so zwischendurch hat der Moderator plötzlich eine andere Idee im Kopf und sagt, heute machen wir mal alles ein wenig anders und das mache ich heute.

0: Wow, die habe ich schon lange nicht mehr gespielt. Ich habe mich richtig gefreut, dass sie wieder einmal in der Playlist mit drin ist, nämlich die Gruppe Bad Company. Ja, da habe ich ja eine Zeit lang ziemlich viele Titel gespielt. So, jetzt ist es soweit. Wir schauen aufs Wochenende.
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2: 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Also, wir haben eine Verabredung und ich freue mich und ihr hoffentlich auch. 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
0: Diesmal weiß ich es hundertprozentig. Der Roland wird wieder auflegen, weil er hat das selber gesagt. Hey Roland, dir ein schönes Wochenende, wenn du unterwegs bist mit dem Auto. Fahr gut nach Hause, komm vor allem gut ans Ziel, gell?

Nein, nein, auch der CA-Special kommt heute. Wir schauen wieder einmal über die Landesgrenze hinaus. Das ist CA Musik, Lund, Ledig, Jungverdammt.

0: Da muss man sagen, dieser Titel ist ja schon ziemlich lange auf dem Markt von Loh und Ledig. Jung verdammt, ja, da haben wir einen Kumpel drauf aufmerksam gemacht. Muss ich den Titel mal anhören, da war er noch ganz neu. Der Refrain, also Jung verdammt, so wie der Titel heißt, kommt ganz genau einmal in diesem Song vor. So, blitzartig zurück in deine Heimat. Hier gibt's Regionales für dich.
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2: Auf der B16 bei Donauwörth könnte sich die Staulage rund um die Airbus-Ampel bald entspannen. Wegen der Baustelle an der Donaubrücke kommt es dort derzeit vor allem nach Feierabend zwischen 16 und 18 Uhr immer wieder zu längeren Rückstaus. Das staatliche Bauamt passt die Ampelschaltungen bereits laufend an. Ein weiteres Problem sind Stahlschwellen auf der Brücke, vor denen viele Autofahrer stark abbremsen. Wenn alles nach Plan läuft, sollen diese Schwellen und die halbseitige Sperrung Mitte August verschwinden. Bis dahin bleibt die Strecke für Pendler weiter ein Geduldsspiel. Fridays for Future ruft heute in Augsburg wieder zu einer Klimademonstration auf. Die Kundgebung beginnt um 17 Uhr auf dem Rathausplatz und steht unter dem Motto Klima schützen, Reiche entlassen. Die Aktivisten kritisieren vor allem die Erdgaspolitik von Bundeswirtschaftsministerin Katharina Reiche und fordern außerdem, mögliche Gasbohrungen auf dem Lechfeld zu stoppen. Gleichzeitig stehen Organisationen wie Fridays for Future zunehmend in der Kritik, weil ihre Forderungen nach Ansicht von Gegnern den Wohlstand gefährden, aus dem sich solche Aktionen teilweise speisen. Kritiker fragen, woher Geld, Logistik, Mobilität und technische Infrastruktur für diese Proteste kommen, wenn genau die wirtschaftlichen Grundlagen dafür immer wieder in Frage gestellt werden. Außerdem wird den Aktivisten vorgeworfen, vor allem gegen bestehende Energieformen zu mobilisieren, aber zu wenig tragfähige und konstruktive Alternativen für Versorgung, Wirtschaft und Alltag anzubieten. Windkraft wird im Landkreis Augsburg in den kommenden Jahren weiter für Diskussionen sorgen. Zuletzt wurde eine Klage gegen einen geplanten großen Windpark an der Grenze zum Landkreis Donau-Ries abgewiesen. Landrat Martin Seiler rechnet damit, dass das Thema die Region noch länger beschäftigen wird. Dabei geht es vor allem um Fragen zum Landschaftsbild, zu Infraschall und zu Sorgen aus der Bevölkerung. Auch in den westlichen Wäldern bei Bobingen sind Windräder geplant. Dort soll mit 10 Anlagen der größte Windpark in der Region entstehen. Der Neusässer Tunnel ist ab heute vollständig gesperrt. Grund ist zunächst eine groß angelegte Feuerwehrübung, bei der ein Brand im Tunnel simuliert.

0: unrechtmäßig Gelder bewilligt haben. Der Unternehmer soll vorgegeben haben, Umbauten an Asylunterkünften vorzunehmen und dabei hohe Summen kassiert haben. Der Schaden soll in die Millionen gehen. Bei der Razzia wurden Vermögenswerte von mehreren hunderttausend Euro beschlagnahmt.
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2: Ja, das ist das große Ohr gerichtet auf deine Region, damit wir dir immer aktuell sagen können, was dort los ist. Und ein Dankeschön geht an meinen persönlichen Musikcoach Foreign Tongues. Das ist das neue Album von Rolling Stones und Musik von Rolling Stones gibt es jetzt natürlich auch bei uns zweimal für dich. Schön, dass du da bist.

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0: Wow, da gibt es Gänsebälle runter, nicht bei solcher Musik. Zweimal Rolling Stones aus ihrem neuen Album, das wir heute vorgestellt haben und das heute released hat, ja. Mick Jagger ist 82 Jahre jung, nicht? Und die wollen eine Welttournee machen. Mit 82 noch solche Sachen machen, das ist wirklich erstaunlich, gell? So, wir gehen jetzt gemeinsam in den Garten. Vorsicht, dort gibt's auch Pflanzen, die wunderschön aussehen, aber hochgiftig sind. Metin, du bist dran.
1: Leidenschaftliche Hobbygärtner sind ja schon seit Anfang April wieder im Garten aktiv und haben sich dort bereits an den ersten selbst angepflanzten Frühblühern erfreut. Aber Vorsicht! Zurzeit explodiert die Natur durch rasanten Blatt- und Blütenaustrieb. Und da gedeihen auch Pflanzen, die zwar super schön aussehen, aber leider auch extrem giftig sind. Mein Kollege Mario Hartwig kann uns dazu mehr verraten. Hi Mario.
2: Hallo.
1: Mario, du hast ja selbst einen großen Garten und kennst dich also bestens aus. Welche heimischen Pflanzenschönheiten sind denn besonders giftig?
2: Also zu den giftigsten Pflanzen, die eigentlich jeder kennen sollte, gehört der Eisenhut. Er ist wegen seiner auffälligen tiefblauen Blüten sehr beliebt, aber wenn man die mit bloßer Hand berührt, kann das zu Taubheit, Hautreizungen, Übelkeit oder sogar Herzrhythmusstörungen führen. Davor warnen gerade auch die Arak-Experten besonders. Ebenso übrigens vor dem als Wunderbaum bekannten Rizinus, der eigentlich ein sehr schnell wachsender Strauch ist. Der hat tolle knallrote oder kräftig pinke Blüten, blüht von Juli bis September und bildet danach lecker schmeckende Beeren. Aber Vorsicht, die bitte auf keinen Fall essen, denn deren Samenkörner sind extrem giftig und höchst gefährlich für uns Menschen. Gleiches gilt übrigens für die Früchte der Tollkirsche.
1: Worauf sollte man im Garten unbedingt noch ein Auge haben?
2: Auf den gemeinen bzw. gewöhnlichen Goldregen, der auch als Bohnenbaum bekannt ist. Der ist besonders beliebt, weil er sehr pflegeleicht ist und im Mai und Juni einen Vorhang strahlend goldgelber Blüten hat, die wirklich super aussehen. Aus denen werden danach aber wie Erbsen oder Bohnen aussehende hochgiftige Hülsenfrüchte, die gerade Kinder schon mal gerne in den Mund stecken. Deren Blätter ähneln dem Bärlauch, sind aber selbst schon in kleinster Menge tödlich, wenn man die isst. Also da bitte unbedingt aufpassen, dass man die nicht verwechselt.
1: Gibt's eigentlich auch gefährliche Heckenpflanzen?
2: Ja, zum Beispiel die Eibe. Die lässt sich besonders gut in Form schneiden und wird daher in unseren Gärten als Hecke besonders geschätzt. Ihr Gift konzentriert sich allerdings hauptsächlich in den Nadeln der Pflanze und ist deshalb eher für Haus- und Nutztiere gefährlich als für uns Menschen. Außerdem gibt's natürlich noch viele andere giftige Pflanzen in unseren Gärten, beispielsweise Bilsenkraut, gefleckter Schierling, Stechapfel, Engelstrompete, Wunderbaum, Maiglöckchen und Fingerhut. Wer sich damit nicht so gut auskennt und Kinder im Haus hat, sollte auf jeden Fall einen Gartenexperten fragen, wie man mit diesen giftigen Schönheiten am besten umgeht.
1: Ja, Mario, dann besten Dank für diese Infos.
2: Sehr gerne.
0: Und du hast bereits dein Abendbrot auf dem Tisch, dann wünsche ich dir guten Appetit. Wenn du mit dem Auto unterwegs bist, fahr vorsichtig und komm vor allem gut nach Hause, gell? Und dann gibt's zahlreiche, die sind jetzt, jawohl, genau jetzt bei der Arbeit.

Und deshalb gibt's für dich jetzt die musikalische Kaffeepause. Einen heißen Kaffee trinken, zurücklehnen und ganz einfach die Musik genießen. Ich hab für dich noch einmal die Purplers hier im neuen Album mit Arrogant Boy.

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1: Die Bundesregierung versucht, vor der Sommerpause Geschlossenheit und Zuversicht zu zeigen. Bundeskanzler Friedrich Merz hat in seiner Regierungserklärung im Bundestag die Arbeit der Koalition mit der SPD verteidigt und von sicheren Arbeitsplätzen, wirtschaftlicher Stärke und einem dienenden Staat gesprochen. Kritiker sehen darin vor allem den Versuch, wirtschaftliche Probleme und fehlende Beschlüsse zu überdecken. Während der Rede wurde bekannt, dass Volkswagen offenbar die Schließung von 4 Standorten in Deutschland plant. In der Union wächst zugleich die Sorge vor den Landtagswahlen im Herbst und vor weiterem Druck durch schlechte Wirtschaftsdaten. Intern wird deshalb über mehr offenen Druck auf den Kanzler diskutiert. Marine Le Pen will bei der französischen Präsidentschaftswahl im kommenden Jahr erneut antreten. Nach ihrer Verurteilung hat sie Berufung beim Kassationsgericht eingelegt, wodurch die Strafe vorerst ausgesetzt wird und sie politisch wieder handlungsfähig bleibt. Le Pen verzichtet damit bewusst darauf, auf eine mögliche spätere Strafmilderung zu warten und setzt stattdessen auf Offensive im Wahlkampf. Das endgültige Urteil wird für Februar oder März kommenden Jahres erwartet. Sollte sie scheitern, könnte ihr Parteivorsitzender Jordan Bardella als Ersatzkandidat in den Wahlkampf gehen. In Umfragen liegt der Rassemblement National seit längerer Zeit deutlich vor vielen Konkurrenten. In Deutschland wird erneut über den Entzug von Wahlrechten für einzelne AfD-Politiker diskutiert. Unionsfraktionschef Jens Spahn hat im Fokus-Podcast Machtmenschen ein Verfahren gegen Thüringens AfD-Chef Björn Höcke ins Spiel gebracht. Dabei geht es um die Frage, ob Höcke das aktive und passive Wahlrecht entzogen werden könnte. Die Thüringer AfD wird vom Landesverfassungsschutz als gesichert rechtsextremistisch eingestuft. Höcke wurde außerdem 2-mal wegen der Verwendung einer SA-Parole verurteilt. Auch der frühere SPD-Bundesfinanzminister Peer Steinbrück hatte zuvor für ein solches Vorgehen gegen einzelne AfD-Vertreter plädiert. Die Zahl der Geburtskliniken in Deutschland sinkt seit Jahren deutlich. Seit 1991 hat sich die Zahl der Krankenhäuser mit Entbindungsstationen mehr als halbiert. Im nordrhein-westfälischen Heinsberg soll die Geburtshilfe am 30. September schließen, obwohl die Station erst modernisiert wurde. Die Klinik begründet den Schritt mit dauerhaft hohen Verlusten, geringen Fallzahlen und veränderten Vorgaben der Krankenhausplanung. Hebammen vor Ort suchen nun nach Lösungen, etwa über eigene Praxen, Geburtshäuser oder Begleithebammensysteme. Fachverbände warnen, dass weitere Schließungen Wege für Schwangere verlängern und umliegende Kliniken zusätzlich belasten könnten. Die Musikwelt trauert um Bonnie Tyler. Die walisische Sängerin ist im Alter von 75 Jahren in Portugal gestorben. Bekannt wurde sie vor allem durch ihre unverwechselbar raue Stimme und Hits wie Total Eclipse of the Heart, Holding Out for a Hero und It's a Heartache. Nach Medienberichten hatte sie sich im Mai einer dringenden Darmoperation unterziehen müssen. Zunächst hieß es, der Eingriff sei gut verlaufen, später verschlechterte sich ihr Zustand jedoch massiv. Bonnie Tyler hinterlässt ihren Ehemann Robert Sullivan, mit dem sie seit 1973 verheiratet war.
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2: Im Laufe des Nachmittags bleibt es im Radio NWW-Land sonnig, warm und trocken. Die höchsten Werte liegen zwischen 28 und 30 Grad. Wolken sind kaum unterwegs und Regen ist nicht in Sicht. Der Wind bleibt schwach bis mäßig aus nordöstlicher Richtung. Am Abend wird es weiterhin freundlich, danach kühlt es langsam ab. Die Nacht bleibt ruhig. Am Samstag geht es mit viel Sonne weiter. Es bleibt trocken und die Temperaturen erreichen rund 29 bis 31 Grad. Am Sonntag ziehen zeitweise ein paar Wolken durch, Regen ist aber weiterhin kein Thema. Die Werte erreichen 27 bis 29 Grad. Am Montag wird es wieder etwas wärmer, meist freundlich und trocken, mit Höchstwerten um 29 bis 31 Grad.
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Ja, ich bin wieder da. Das ist die zweite Stunde, die angesagt ist. Gell? Kurz nach 19 Uhr Nachrichten und Wetter haben wir ja durchgebracht. Und deshalb gibt's jetzt wieder, jawohl, du hast richtig geraten, ganz viel Musik. Und für dich ein Hallo.

Sissy Top sind das, die haben dann auch gleich den musikalischen Einstieg gemacht. Und diese Scheibe habe ich mir damals, weil es mir so gut gefallen hat, auf Vinyl gekauft und war ganz stolz drauf, als die das erste Mal auf meinem Plattenteller gelegen hat und gedreht hat. Gell, damals natürlich noch gutes altes Vinyl. So wie sich das gehört. Ja, die Plattendudel, die habe ich nicht mehr vor. Es hat einfach keinen Platz mehr irgendwie. Ist sonst so viel hier und das hat keinen Platz mehr. Auch in der zweiten Stunde gilt, wenig Blabla vom Moderator, bitte Stapel halten, danke. Und ganz, ganz viel Musik. Musik und Information ist auch in der zweiten Stunde angesagt. Und du weißt es, ein Dankeschön geht auch hier noch einmal an die Nachrichten- und Wetterredaktion.

Ich muss dir ganz ehrlich sagen, ich bin in den 60ern nicht so zu Hause und deshalb hat mein persönlicher Musikcoach Beat Nieferle mir geholfen. Wir haben drei Titel für dich, die aus den 60ern kommen. Jetzt mit The Birds und Mr. Tambourine Man.

0: Musik aus den 60ern waren angesagt. Ja, mein persönlicher Musikcoach Beat Niefel hat mir da geholfen, weil solche Ideen entstehen bei uns in Nacht- und Nebelaktion. Wir haben darüber diskutiert, was man so machen könnte. Und da ist dann genau diese Idee entstanden. Und weitere Songs aus den 60ern gibt's dann am nächsten Freitag ebenfalls in der zweiten Stunde.
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0: Und wir gehen in der zweiten Stunde in die Berge und das hat seine Gründe.

0: Von Montag bis Freitag zwischen 18 und 20 Uhr bin ich für dich da. Und da heißt es Servus Feierabend. Da gibt's ganz viel tolle Musik und die Information wird groß geschrieben. Ich freue mich auf dich. Bis dann. Ja, ich merke schon, du hast das richtige Radio eingeschaltet. Zur vollen Stunde gibt's Nachrichten und Wetter. Gut informiert in diesen Freitagabend rein.
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0: Und der Mann, um den es jetzt geht, der freut sich auch, wenn du heute Abend noch lange, lange wach bist und vor allem dieses Radio richtig genießen kannst, denn er führt uns wieder, aber sagt uns gleich selber.
2: Ein ganz großes Hallo und herzlich willkommen bei Radio NWW. Mein Name ist Bert Nieferler und ich präsentiere jeden Freitag von 20 bis 0 Uhr den Progrock Express. Hier gibt's Progressive Rock vom Feinsten, das Ganze von den 70ern bis in die heutige Zeit. Ich freue mich auf euch.
0: Diese Sendung ist es genau, die macht einen Freitagabend so richtig

0: Sogar sind das, nicht? Gute Musik hier auf diesem Sender gibt's auch, noch einmal, gute Musik hier auf diesem Sender, Take Two, gell? Gibt's auch am Wochenende, hast du bereits gehört, in der ersten Stunde darauf hingewiesen. Auf Servus Wochenende, ja, mit Jörg Bonfert, der immer gute Unterhaltung für euch bereit hat. Und natürlich auch die Radio NWW Party, natürlich mit unserem Roland, ist angesagt. Er hat sie angekündigt, dass er die Party machen wird, wenigstens uns hat er das mitgeteilt und ich hab's jetzt der ganzen Welt draußen auch noch erzählt. Das ist weberfreie Zone. Außerdem gibt's dann natürlich wieder 4 Stunden lang Weekend hier auf diesem Sender Radio NWW. Und der Sonntag wird ebenfalls speziell Ohren weit aufmachen. Dankeschön.
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0: Zum Sonntag, weil der Weber nicht da ist, ist ja eher sinnig. Also, sie machen so ein gutes Programm am Sonntag immer. Ich will immer zuhören am Sonntag, immer, jedes Mal.

Ich weiß nicht, warum dieser Mann das nicht begreift, dass er Hochdeutsch sprechen soll, damit die Leute auch verstehen, was er sagt. Ich brauche es nicht zu übersetzen, er hat sowieso wieder einmal... Ja, das macht er ja gerne über mich gelästert. Und jetzt wird's laut und lang. Hier gibt's Musik von Steve Winwood. Ohren weit aufmachen. Danke, dass du da bist und schön, dass du zugeschaltet hast.

0: Ja, der Sommer ist wieder da. Die heißen Tage oder so, viele mögen ja die Hitze gar nicht so. Die verziehen sich da nach oben zum Beispiel, über 1800 Meter oder so. Gehen in die Berge, wo es ein bisschen kühler ist und Ferien werden geplant. Und vielleicht, Metin, hast du jetzt einen richtigen Tipp?
1: Raus aus dem Alltag, rein in die Berge. Aber nicht einfach nur zum Wandern, sondern auch zum Entdecken und Genießen. Der Westen Tirols bietet dafür die besten Voraussetzungen. Alle Insider-Tipps hat Jonas Vollbart.
2: In der Ferienregion Tirol-West gibt es rund 500 Kilometer markierte Wanderwege. Von leichten Touren im Tal bis hin zu anspruchsvollen Gipfelrouten. Ergänzt wird das Angebot durch das sogenannte Entdeckerprogramm mit geführten Erlebnissen in kleinen Gruppen, erzählt Simone Zangerl von der Ferienregion.
3: Wir stellen zum Beispiel den Montag im Sommer unter das Thema Achtsamkeit. Das heißt, wir haben hier geguidete Silent Walks, wo man in der Gruppe einfach ganz bewusst die Natur wahrnimmt, das Handy ausschaltet, keine Fotos für Instagram macht.
2: Ein Katzensprung von Deutschland, der Schweiz und Italien entfernt. Mitten im Herzen der österreichischen Alpen gibt es wirklich für jeden das passende Highlight. Wie das Sonnenuntergangspicknick bei der Ruine Kronburg.
3: Wir stellen hier einen ganz liebevollen Picknickkorb zusammen mit regionalen Produkten und man geht dann ganz gemütlich mit einem Spaziergang, dauert circa 20 Minuten, zur Ruine und kann dann den Sonnenuntergang gemeinsam mit dem Picknick und dem Geil und einem Schnapserl dann am Ende genießen. Und das ist für mich persönlich als Local auch ganz, ganz was Besonderes.
2: Und auch beim Genuss setzt die Region auf besondere Erlebnisse und handgefertigte Produkte direkt aus der Natur.
3: Wie zum Beispiel unsere Tiroler Edle, das ist eine Schokolade, wo man sieht, wo das Vieh weidet und dann sieht man, wie die Schokolade verarbeitet wird und kann das verkosten. Und die Tirol Westcard erleichtert zusätzlich den Zugang zu diesen vielen Angeboten und sorgt für einfache Wege innerhalb der Region.
1: In der Ferienregion Tirol West lassen sich Wandern, Entdecken und Genuss ganz natürlich verbinden. Weitere Infos gibt's auch unter tirolwest.at.
0: Und dann wünsche ich dir schöne Ferien und vergiss nicht, mich mitzunehmen, gell? In die Ferien, ich komme gerne mit, ich begleite dich musikalisch, ich begleite dich auch mit Informationen, genau hier in dieser Sendung Servus Feierabend. Jeden Tag neu zwischen Montag und Freitag zwischen 18 und 20 Uhr.
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0: Also ein bisschen Zeit habe ich ja noch und da möchte ich dich natürlich auch weiter musikalisch unterhalten und verwöhnen. Und es gibt noch einmal ein Dankeschön an meinen persönlichen Musikcoach Beat Nieferle, der wirklich mich immer gut unterstützt und schaut, dass ich das Richtige hier verbrechen kann, machen kann, wie auch immer. Das für dich. Hier ist Billy Swamp.

20 Season, das? Bis zum letzten Tropfen ausgespielt. Ich habe gedacht, es kommt noch so eine Runde. So genau hatte ich das wirklich nicht mehr in Erinnerung. Obwohl ich mich wirklich gut vorbereite auf die ganze Geschichte, dass es hier irgendwie läuft. Und mein persönlicher Musikcoach hört natürlich mit großen Ohren zu. Habt ihr den Mann ja mal beschrieben, aber es wäre gemein, ihn mit Prinz Charles zu vergleichen. Nein, er ist keine Teetasse mit

Aber das ist ein Radio und wir haben ja einige Alben jetzt schon vorgestellt, nicht? Wir haben zum Beispiel das neue Album vom Yes, von Yes haben wir vorgestellt, ja. Dann natürlich das neue Album heute von Rolling Stones und auch die Purple habe ich gespielt. Aus dem neuen Album machen wir jetzt noch einmal zum zweiten Mal The Beating of Wings und hier sind die Purple ganz laut auftreten.

Ja, ja, das ist Van Halen, den kennst du zum Beispiel von Jump. Wenn ich den gespielt hätte, hätte es sofort Klick gemacht. Hier vielleicht jetzt doch eher weniger. Man kennt ja schließlich nicht alles und kann auch nicht alles kennen, gell? Und zuvor Honeymoon Suite immer wieder gerne gespielt und viel gespielt hier bei Radio NWW.

Gleich nach Nachrichten und Wetter geht's dann weiter mit dem Progrock-Express mit meinem Teamkollegen Beat Nieferler. Er führt dich durch die Landschaft der progressiven Rockmusik. Unbedingt dranbleiben, heißt es hier. Oder vielleicht sogar neu zuschalten. Er hat ja seine ganz eigene Fangemeinschaft, die regelmäßig wieder einschaltet, wenn er auf Sendung ist. Wirklich erstaunlich, der wechselt das Publikum aus bei uns. So macht man das, genau. Mich gibt's dann am Montag wieder und bis dann sage ich ciao, mach's gut.

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1: Die Bundesregierung versucht, vor der Sommerpause Geschlossenheit und Zuversicht zu zeigen. Bundeskanzler Friedrich Merz hat in seiner Regierungserklärung im Bundestag die Arbeit der Koalition mit der SPD verteidigt und von sicheren Arbeitsplätzen, wirtschaftlicher Stärke und einem dienenden Staat gesprochen. Kritiker sehen darin vor allem den Versuch, wirtschaftliche Probleme und fehlende Beschlüsse zu überdecken. Während der Rede wurde bekannt, dass Volkswagen offenbar die Schließung von 4 Standorten in Deutschland plant. In der Union wächst zugleich die Sorge vor den Landtagswahlen im Herbst und vor weiterem Druck durch schlechte Wirtschaftsdaten. Intern wird deshalb über mehr offenen Druck auf den Kanzler diskutiert. Marine Le Pen will bei der französischen Präsidentschaftswahl im kommenden Jahr erneut antreten. Nach ihrer Verurteilung hat sie Berufung beim Kassationsgericht eingelegt, wodurch die Strafe vorerst ausgesetzt wird und sie politisch wieder handlungsfähig bleibt. Le Pen verzichtet damit bewusst darauf, auf eine mögliche spätere Strafmilderung zu warten und setzt stattdessen auf Offensive im Wahlkampf. Das endgültige Urteil wird für Februar oder März kommenden Jahres erwartet. Sollte sie scheitern, könnte ihr Parteivorsitzender Jordan Bardella als Ersatzkandidat in den Wahlkampf gehen. In Umfragen liegt der Rassemblement National seit längerer Zeit deutlich vor vielen Konkurrenten. In Deutschland wird erneut über den Entzug von Wahlrechten für einzelne AfD-Politiker diskutiert. Unionsfraktionschef Jens Spahn hat im Fokus-Podcast Machtmenschen ein Verfahren gegen Thüringens AfD-Chef Björn Höcke ins Spiel gebracht. Dabei geht es um die Frage, ob Höcke das aktive und passive Wahlrecht entzogen werden könnte. Die Thüringer AfD wird vom Landesverfassungsschutz als gesichert rechtsextremistisch eingestuft. Höcke wurde außerdem 2-mal wegen der Verwendung einer SA-Parole verurteilt. Auch der frühere SPD-Bundesfinanzminister Peer Steinbrück hatte zuvor für ein solches Vorgehen gegen einzelne AfD-Vertreter plädiert. Die Zahl der Geburtskliniken in Deutschland sinkt seit Jahren deutlich. Seit 1991 hat sich die Zahl der Krankenhäuser mit Entbindungsstationen mehr als halbiert. Im nordrhein-westfälischen Heinsberg soll die Geburtshilfe am 30. September schließen, obwohl die Station erst modernisiert wurde. Die Klinik begründet den Schritt mit dauerhaft hohen Verlusten, geringen Fallzahlen und veränderten Vorgaben der Krankenhausplanung. Hebammen vor Ort suchen nun nach Lösungen, etwa über eigene Praxen, Geburtshäuser oder Begleithebammensysteme. Fachverbände warnen, dass weitere Schließungen Wege für Schwangere verlängern und umliegende Kliniken zusätzlich belasten könnten. Die Musikwelt trauert um Bonnie Tyler. Die walisische Sängerin ist im Alter von 75 Jahren in Portugal gestorben. Bekannt wurde sie vor allem durch ihre unverwechselbar raue Stimme und Hits wie Total Eclipse of the Heart, Holding Out for a Hero und It's a Heartache. Nach Medienberichten hatte sie sich im Mai einer dringenden Darmoperation unterziehen müssen. Zunächst hieß es, der Eingriff sei gut verlaufen, später verschlechterte sich ihr Zustand jedoch massiv. Bonnie Tyler hinterlässt ihren Ehemann Robert Sullivan, mit dem sie seit 1973 verheiratet war.
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2: Heute Abend bleibt es im Radio NWW-Land freundlich, trocken und angenehm sommerlich. Später kühlt es langsam ab. Die Nacht verläuft ruhig und meist klar. Regen ist nicht in Sicht. Am Samstag erwartet uns erneut sehr sonniges Sommerwetter. Die Temperaturen steigen auf etwa 29 bis 31 Grad. Dazu bleibt es trocken. Der Wind weht meist nur schwach bis mäßig aus nordöstlicher Richtung. Am Sonntag bleibt das Wetter ebenfalls trocken. Zeitweise können ein paar mehr Wolken durchziehen. Die Höchstwerte erreichen 27 bis 29 Grad. Am Montag zeigt sich die Region wieder meist freundlich, sommerlich warm bis heiß und weiterhin niederschlagsfrei. Dann werden etwa 29 bis 31 Grad erreicht.
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1: Und ich sage dann ganz herzlich willkommen, ein ganz großes Hallo hier zur heutigen Ausgabe vom Progrock Express. Ja, was passiert denn so heute Abend? Erst gibt es natürlich Neuvorstellungen. Und sollte die Zeit dann noch reichen, gibt es auch wieder mal ein ganzes Album zu hören aus den guten alten 70s dazu. Aber viel, viel später. Jetzt gibt es erstmal Neuvorstellungen und da beginne ich mit einer Progrock-Band aus Großbritannien. Neural Dawn nennen die sich, das Album Teleportation Room 7 und dort gibt es insgesamt 13 Titel mit drauf. I am both Room 7, so dieser Titel. Hier sind Neural Dawn. Und das natürlich, wie wir hier bei Radio NBW, deinem Lieblingssender.

Neue Letdown waren das und das Ganze kam vom Album Teleportation Room 7 und der Titel war dann I Am Both Room 7. The Samurai of Prog, so nennt sich eine multinationale Progressive Rock Band. Die haben schon so ein paar Alben rausgebracht und das neueste nennt sich The Seven Voyages of Sindbad. Insgesamt 8 Tracks sind auf diesem Album zu hören. Einer davon gibt es jetzt und er nennt sich The Last Shore. Hier sind The Samurai of

Das war The Samurai aus Prague, The Last Shore, und das Ganze kommt vom Album The Seven Voyages of Sinbad aus diesem Jahr 2026. Dave Bronze, der Mann kommt aus Großbritannien und hat ein Album auf den Markt gebracht mit dem Titel The Fellowship. Insgesamt gibt es 15 Tracks auf diesem Album zu hören. Einer davon habe ich jetzt hier, nämlich Over the River. Hier ist Dave Bronze. Und das natürlich wie immer hier im Prog Rock Express bei Radio NWB.

Steifbrons und Over the River. Das Ganze kam vom Album The Fellowship. Ian Neal, auch er hat ein neues Album rausgebracht mit dem Titel This Jamblic Flame. Dort gibt es 7 Titel mit drauf. Eine davon, das ist ein Werk. Da gibt es ganz viele Songs in einem Titel. Zum Beispiel, ja, Crashing Angel und so weiter. Das seht ihr ja dann auf dem Display. Ist Ian Neal.

Ihren Nudel hier noch am Ausklingen. Das Ganze kommt vom Album des Jamlik Flein. So, was haben wir denn jetzt? Jetzt geht es etwa

aus den USA, nämlich John Palumbo. Dieser Mann kommt von der US-amerikanischen Prog-Rock-Band Crack the Sky. Jetzt hat er ein Soloalbum aufgenommen mit dem Titel Are You Science? Insgesamt 11 Tracks sind dort mit drauf. Eine davon habe ich jetzt, nämlich For Dear Life.

John Palumbo war das, 40 Lies, und das Ganze kam vom Album Are You Science? Jetzt gibt's etwas aus Deutschland, Conformer nennt sich diese Band, habe ich bis jetzt noch nie gehört. Das Album Conformer 2, und auf diesem Album gibt es insgesamt 6 Titel. Hier ist es einer davon, Mont Ventoux. Conformer aus Deutschland.

speziell gemacht hier von Conformer aus Deutschland. Conformer 2, so dieses Album, und der Titel Mont Ventoux. Wir kommen noch einmal zu einer Instrumental Band und die nennen sich Oba, kommen aus Israel und das Album dazu nennt sich ganz einfach, wie die Band, auch Oba. Was mich erstaunt, auf diesem Album gibt es nur 7 Tracks und alle sind sehr kurz. Eine davon gibt es jetzt, hier sind Oba und Romema, sorry. Heißt das dann richtig?

Und schon ist wieder fertig. Oba waren das aus Israel. Ja, und der Titel Romema. Und das Ganze kam vom Album Oba, eben auch aus diesem Jahr. Die US-amerikanische Metal-Prog-Band Odd Logic, auch sie haben ein neues Album rausgebracht. Das Album Mortal Heirloom, und es enthält insgesamt 6 Titel. Einer davon gibt es jetzt, nämlich Critical Minuti. Und hier sind Odd Logic.

Gott, Lotti, Kavandas, Critical Minity. Das Ganze eben vom aktuellen Album, oh, wie hieß das Ding schon wieder? Genau, Mortal Hirlam. So, was habe ich denn jetzt? Riff Stone. So nennt sich eine Band aus Großbritannien. Ich kannte die bis jetzt nicht. Das Album Great Journeys. Insgesamt gibt es 9 Titel dort mit drauf. Einer davon habe ich jetzt hier, nämlich Red Horizon.

Driftstone und Red Horizon. Das Ganze kam vom Album Great Journeys. So, wir kommen zur letzten Neuvorstellung für heute Abend. Und dazu gehen wir in die USA. Zephyr, so diese Band, das Album Out of Bounds, und dort gibt es insgesamt 4 Tracks mitzuhören. The Awakening of Percy's Movement und das Ganze 1 till 5. Hier sind Zephyr.

Zephyr aus den USA waren das. Ja, und wie ich finde, ein bisschen schwach dynamisch produziert. Ansonsten ein gutes Album, dieses Out of Bounds. The Awakening of Percy's Movement 1-5. So dieser Titel. So, jetzt gehen wir weit zurück in der Musikgeschichte, nämlich ins Jahr 1974, und wir gehen nach Italien. Dort gab es eine Band, die sich Anfang der 70er oder Ende der 60er gegründet hat, und die hatten damals noch keinen Namen. Man schlenderte dann so ein bisschen durch die Straßen und kam zu einem Schaufenster. Dort stand dann geschrieben Premiata Forneria Marconi, was etwa so viel heißt wie ausgezeichnete Bäckerei Marconi. Ja, und der Bandnamen war geboren, PFM, so nannte man sie dann auch. Und in Italien waren die auch recht bekannt. Es gibt ein ganzes Album zu hören aus dem Jahr 1974, das Album The World Became the World. Hier sind Premiata Forneria Marconi.

Soweit also das Album The World Became the World von PFM oder eben ganz ausgesprochen Premiata Forneria Marconi. Das Ganze aus dem Jahr 1974. Luca Zappini habe ich jetzt als nächstes. No One There.

Luca Zappini and No One There. Jetzt gibt es die britische Prog-Rock-Band Magenta. Das ist die Band rund um Robert Reed, der

Das war Magenta und der Titel Bella. Also nicht Bella, sondern nur Bella. So, jetzt gibt es Magicians Red. So nennt sich diese Band. Und der Titel, ja, The Years of Hell. Ganz interessant gemacht hier bei Radio NWW im Prog Rock Express. Das Ganze noch bis um 24 Uhr.

Magician's Red und der Titel The Years of Hell. Ganz interessant. Mostly Autumn, das ist eine britische Folk-Rock-Band. Der Titel Sea Water und das Ganze kommt vom gleichnamigen Album aus dem Jahr 2025.

Mist, Mostly Autumn war das und der Titel Seawater. Das Ganze kommt vom gleichnamigen Album aus dem Jahr 2025. Mr. Crux. Dieses Album nennt sich Opus X und kommt aus dem Jahr 2024. Der Titel Opus X Part

Mr. Crack Samadas Opus X Part 1. Ja, und das war's dann auch schon wieder hier vom heutigen Prog-Rock Express. Ich sag kurz noch, was passiert morgen dann so hier bei uns bei Radio NWW. Da gibt's zum Beispiel von 10 bis 14 Uhr Weekend. Dann von 18 bis 20 Uhr gibt's Servus Wochenende mit Jörg Bonsert. Und dann ab 20 Uhr startet die Radio NWW Party mit Roland Buck. Ich bin Bernd Niesener und sage ein ganz herzliches Dankeschön fürs Zuhören. Möchte natürlich auch ein schönes Wochenende wünschen. Und hier gibt es zum Ausklang noch Osanna und O Napolitano.

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1: Die Bundesregierung versucht, vor der Sommerpause Geschlossenheit und Zuversicht zu zeigen. Bundeskanzler Friedrich Merz hat in seiner Regierungserklärung im Bundestag die Arbeit der Koalition mit der SPD verteidigt und von sicheren Arbeitsplätzen, wirtschaftlicher Stärke und einem dienenden Staat gesprochen. Kritiker sehen darin vor allem den Versuch, wirtschaftliche Probleme und fehlende Beschlüsse zu überdecken. Während der Rede wurde bekannt, dass Volkswagen offenbar die Schließung von 4 Standorten in Deutschland plant. In der Union wächst zugleich die Sorge vor den Landtagswahlen im Herbst und vor weiterem Druck durch schlechte Wirtschaftsdaten. Intern wird deshalb über mehr offenen Druck auf den Kanzler diskutiert. Marine Le Pen will bei der französischen Präsidentschaftswahl im kommenden Jahr erneut antreten. Nach ihrer Verurteilung hat sie Berufung beim Kassationsgericht eingelegt, wodurch die Strafe vorerst ausgesetzt wird und sie politisch wieder handlungsfähig bleibt. Le Pen verzichtet damit bewusst darauf, auf eine mögliche spätere Strafmilderung zu warten und setzt stattdessen auf Offensive im Wahlkampf. Das endgültige Urteil wird für Februar oder März kommenden Jahres erwartet. Sollte sie scheitern, könnte ihr Parteivorsitzender Jordan Bardella als Ersatzkandidat in den Wahlkampf gehen. In Umfragen liegt der Rassemblement National seit längerer Zeit deutlich vor vielen Konkurrenten. In Deutschland wird erneut über den Entzug von Wahlrechten für einzelne AfD-Politiker diskutiert. Unionsfraktionschef Jens Spahn hat im Fokus-Podcast Machtmenschen ein Verfahren gegen Thüringens AfD-Chef Björn Höcke ins Spiel gebracht. Dabei geht es um die Frage, ob Höcke das aktive und passive Wahlrecht entzogen werden könnte. Die Thüringer AfD wird vom Landesverfassungsschutz als gesichert rechtsextremistisch eingestuft. Höcke wurde außerdem 2-mal wegen der Verwendung einer SA-Parole verurteilt. Auch der frühere SPD-Bundesfinanzminister Peer Steinbrück hatte zuvor für ein solches Vorgehen gegen einzelne AfD-Vertreter plädiert. Die Zahl der Geburtskliniken in Deutschland sinkt seit Jahren deutlich. Seit 1991 hat sich die Zahl der Krankenhäuser mit Entbindungsstationen mehr als halbiert. Im nordrhein-westfälischen Heinsberg soll die Geburtshilfe am 30. September schließen, obwohl die Station erst modernisiert wurde. Die Klinik begründet den Schritt mit dauerhaft hohen Verlusten, geringen Fallzahlen und veränderten Vorgaben der Krankenhausplanung. Hebammen vor Ort suchen nun nach Lösungen, etwa über eigene Praxen, Geburtshäuser oder Begleithebammensysteme. Fachverbände warnen, dass weitere Schließungen Wege für Schwangere verlängern und umliegende Kliniken zusätzlich belasten könnten. Die Musikwelt trauert um Bonnie Tyler. Die walisische Sängerin ist im Alter von 75 Jahren in Portugal gestorben. Bekannt wurde sie vor allem durch ihre unverwechselbar raue Stimme und Hits wie Total Eclipse of the Heart, Holding Out for a Hero und It's a Heartache. Nach Medienberichten hatte sie sich im Mai einer dringenden Darmoperation unterziehen müssen. Zunächst hieß es, der Eingriff sei gut verlaufen, später verschlechterte sich ihr Zustand jedoch massiv. Bonnie Tyler hinterlässt ihren Ehemann Robert Sullivan, mit dem sie seit 1973 verheiratet war.
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2: In der Nacht bleibt es im Radio NWW-Land meist klar und angenehm mild. Die Temperaturen sinken auf etwa 13 bis 16 Grad. Im Tagesverlauf erwartet uns dann viel Sonnenschein, kaum Wolken und trockenes Sommerwetter. Die Werte erreichen verbreitet 29 bis 31 Grad. Der Wind weht schwach bis mäßig, im Norden zeitweise etwas frischer. Auch am Sonntag bleibt es sonnig und trocken, die Temperaturen gehen nur leicht zurück und erreichen meistens 28 bis 29 Grad. Am Montag wird es wieder heißer, mit viel Sonne und Höchstwerten um 30 bis 32 Grad. Am Dienstag kommen mehr Wolken dazu, einzelne kurze Schauer sind möglich, die Chancen dafür bleiben aber gering. Die Temperaturen erreichen dann etwa 28 bis 29 Grad.
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1: Die Bundesregierung versucht, vor der Sommerpause Geschlossenheit und Zuversicht zu zeigen. Bundeskanzler Friedrich Merz hat in seiner Regierungserklärung im Bundestag die Arbeit der Koalition mit der SPD verteidigt und von sicheren Arbeitsplätzen, wirtschaftlicher Stärke und einem dienenden Staat gesprochen. Kritiker sehen darin vor allem den Versuch, wirtschaftliche Probleme und fehlende Beschlüsse zu überdecken. Während der Rede wurde bekannt, dass Volkswagen offenbar die Schließung von 4 Standorten in Deutschland plant. In der Union wächst zugleich die Sorge vor den Landtagswahlen im Herbst und vor weiterem Druck durch schlechte Wirtschaftsdaten. Intern wird deshalb über mehr offenen Druck auf den Kanzler diskutiert. Marine Le Pen will bei der französischen Präsidentschaftswahl im kommenden Jahr erneut antreten. Nach ihrer Verurteilung hat sie Berufung beim Kassationsgericht eingelegt, wodurch die Strafe vorerst ausgesetzt wird und sie politisch wieder handlungsfähig bleibt. Le Pen verzichtet damit bewusst darauf, auf eine mögliche spätere Strafmilderung zu warten und setzt stattdessen auf Offensive im Wahlkampf. Das endgültige Urteil wird für Februar oder März kommenden Jahres erwartet. Sollte sie scheitern, könnte ihr Parteivorsitzender Jordan Bardella als Ersatzkandidat in den Wahlkampf gehen. In Umfragen liegt der Rassemblement National seit längerer Zeit deutlich vor vielen Konkurrenten. In Deutschland wird erneut über den Entzug von Wahlrechten für einzelne AfD-Politiker diskutiert. Unionsfraktionschef Jens Spahn hat im Fokus-Podcast Machtmenschen ein Verfahren gegen Thüringens AfD-Chef Björn Höcke ins Spiel gebracht. Dabei geht es um die Frage, ob Höcke das aktive und passive Wahlrecht entzogen werden könnte. Die Thüringer AfD wird vom Landesverfassungsschutz als gesichert rechtsextremistisch eingestuft. Höcke wurde außerdem 2-mal wegen der Verwendung einer SA-Parole verurteilt. Auch der frühere SPD-Bundesfinanzminister Peer Steinbrück hatte zuvor für ein solches Vorgehen gegen einzelne AfD-Vertreter plädiert. Die Zahl der Geburtskliniken in Deutschland sinkt seit Jahren deutlich. Seit 1991 hat sich die Zahl der Krankenhäuser mit Entbindungsstationen mehr als halbiert. Im nordrhein-westfälischen Heinsberg soll die Geburtshilfe am 30. September schließen, obwohl die Station erst modernisiert wurde. Die Klinik begründet den Schritt mit dauerhaft hohen Verlusten, geringen Fallzahlen und veränderten Vorgaben der Krankenhausplanung. Hebammen vor Ort suchen nun nach Lösungen, etwa über eigene Praxen, Geburtshäuser oder Begleithebammensysteme. Fachverbände warnen, dass weitere Schließungen Wege für Schwangere verlängern und umliegende Kliniken zusätzlich belasten könnten. Die Musikwelt trauert um Bonnie Tyler. Die walisische Sängerin ist im Alter von 75 Jahren in Portugal gestorben. Bekannt wurde sie vor allem durch ihre unverwechselbar raue Stimme und Hits wie Total Eclipse of the Heart, Holding Out for a Hero und It's a Heartache. Nach Medienberichten hatte sie sich im Mai einer dringenden Darmoperation unterziehen müssen. Zunächst hieß es, der Eingriff sei gut verlaufen, später verschlechterte sich ihr Zustand jedoch massiv. Bonnie Tyler hinterlässt ihren Ehemann Robert Sullivan, mit dem sie seit 1973 verheiratet war.
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2: In der Nacht bleibt es im Radio NWW-Land meist klar und angenehm mild. Die Temperaturen sinken auf etwa 13 bis 16 Grad. Im Tagesverlauf erwartet uns dann viel Sonnenschein, kaum Wolken und trockenes Sommerwetter. Die Werte erreichen verbreitet 29 bis 31 Grad. Der Wind weht schwach bis mäßig, im Norden zeitweise etwas frischer. Auch am Sonntag bleibt es sonnig und trocken. Die Temperaturen gehen nur leicht zurück und erreichen meistens 28 bis 29 Grad. Am Montag wird es wieder heißer, mit viel Sonne und Höchstwerten um 30 bis 32 Grad. Am Dienstag kommen mehr Wolken dazu. Einzelne kurze Schauer sind möglich. Die Chancen dafür bleiben aber gering. Die Temperaturen erreichen dann etwa 28 bis 29 Grad.
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1: Die Bundesregierung versucht, vor der Sommerpause Geschlossenheit und Zuversicht zu zeigen. Bundeskanzler Friedrich Merz hat in seiner Regierungserklärung im Bundestag die Arbeit der Koalition mit der SPD verteidigt und von sicheren Arbeitsplätzen, wirtschaftlicher Stärke und einem dienenden Staat gesprochen. Kritiker sehen darin vor allem den Versuch, wirtschaftliche Probleme und fehlende Beschlüsse zu überdecken. Während der Rede wurde bekannt, dass Volkswagen offenbar die Schließung von 4 Standorten in Deutschland plant. In der Union wächst zugleich die Sorge vor den Landtagswahlen im Herbst und vor weiterem Druck durch schlechte Wirtschaftsdaten. Intern wird deshalb über mehr offenen Druck auf den Kanzler diskutiert. Marine Le Pen will bei der französischen Präsidentschaftswahl im kommenden Jahr erneut antreten. Nach ihrer Verurteilung hat sie Berufung beim Kassationsgericht eingelegt, wodurch die Strafe vorerst ausgesetzt wird und sie politisch wieder handlungsfähig bleibt. Le Pen verzichtet damit bewusst darauf, auf eine mögliche spätere Strafmilderung zu warten und setzt stattdessen auf Offensive im Wahlkampf. Das endgültige Urteil wird für Februar oder März kommenden Jahres erwartet. Sollte sie scheitern, könnte ihr Parteivorsitzender Jordan Bardella als Ersatzkandidat in den Wahlkampf gehen. In Umfragen liegt der Rassemblement National seit längerer Zeit deutlich vor vielen Konkurrenten. In Deutschland wird erneut über den Entzug von Wahlrechten für einzelne AfD-Politiker diskutiert. Unionsfraktionschef Jens Spahn hat im Fokus-Podcast Machtmenschen ein Verfahren gegen Thüringens AfD-Chef Björn Höcke ins Spiel gebracht. Dabei geht es um die Frage, ob Höcke das aktive und passive Wahlrecht entzogen werden könnte. Die Thüringer AfD wird vom Landesverfassungsschutz als gesichert rechtsextremistisch eingestuft. Höcke wurde außerdem 2-mal wegen der Verwendung einer SA-Parole verurteilt. Auch der frühere SPD-Bundesfinanzminister Peer Steinbrück hatte zuvor für ein solches Vorgehen gegen einzelne AfD-Vertreter plädiert. Die Zahl der Geburtskliniken in Deutschland sinkt seit Jahren deutlich. Seit 1991 hat sich die Zahl der Krankenhäuser mit Entbindungsstationen mehr als halbiert. Im nordrhein-westfälischen Heinsberg soll die Geburtshilfe am 30. September schließen, obwohl die Station erst modernisiert wurde. Die Klinik begründet den Schritt mit dauerhaft hohen Verlusten, geringen Fallzahlen.